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1: Ich bin Anna Löwer. Nur jeder fünfte Baum in Deutschland ist gesund. Das zeigt der neue Waldzustandsbericht. Damit geht es den deutschen Wäldern weiter schlecht. Bundeslandwirtschaftsminister Alois Rainer sagt:
2: Der Wald hat sich bis heute nicht von den Dürrejahren vollständig erholt. Die Jahre 18 bis 20 wirken nach. Die Auswirkungen des Klimawandels stellen unsere Wälder nach wie vor großen Herausforderungen.
1: Immerhin schlimmer ist es im vergangenen Jahr trotz des ungünstigen Wetters nicht geworden. Rainer spricht von einer stabilen Lage. Fast ein Drittel Deutschlands ist von Wald bedeckt. Die Bundesregierung will mehr Tempo bei der E-Mobilität machen. Deswegen ist jetzt die neue E-Auto-Prämie an den Start gegangen. Je nach Einkommen und Fahrzeug gibt es bis zu 6.000 Euro Zuschuss. Die Prämie gilt auch rückwirkend für Autos, die dieses Jahr neu zugelassen wurden. Bundesumweltminister Carsten Schneider sagt mit Blick auf E-Autos gerade aus Europa und Deutschland:
3: Mit ihnen haben wir die Chance, uns unabhängig von Diesel und Benzin zu machen, von den Weltmärkten, aber vor allen Dingen auch von den Kriegen und unserer Erpressbarkeit, die wir in Teilen haben. Wir werden resilienter als Bundesrepublik Deutschland.
1: Die USA verkleinern ihre Militärpräsenz in Europa noch weiter. Nach Angaben des Pentagons sollen künftig nur noch 3 statt bisher 4 Kampfbrigaden dauerhaft stationiert in Europa sein. Bereits Anfang Mai hatte Washington den Abzug von 5.000 Soldatinnen und Soldaten aus Deutschland angekündigt. Die EU hat den Weg für die Umsetzung ihres Zolldeals mit den USA freigemacht. Unterhändler von Europaparlament und Mitgliedstaaten haben sich in der Nacht auf den Abbau von Zöllen auf US-Industriewaren geeinigt. Damit setzt die EU eine Vereinbarung mit US-Präsident Trump um. Verbraucherschützer haben in Lebensmitteln aus deutschen Supermärkten Rückstände von Pestiziden gefunden, die in der EU teils seit Jahren verboten sind. Stark belastet waren vor allem Paprikapulver, grüner Tee und Basmati-Reis. Foodwatch fordert einen umgehenden Rückruf der Produkte. 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
1: Ich bin Anna Löwer. Schönen guten Morgen. Die EU kann ihre Zollvereinbarung mit den USA jetzt umsetzen. Vertreter von Europaparlament und Mitgliedstaaten haben sich auf den Abbau von Zöllen auf US-Industriewaren, wie zum Beispiel Autos und Maschinen, geeinigt. Im Gegenzug wollen die USA ihre Zölle auf die meisten EU-Produkte auf höchstens 15% begrenzen. Mit dem Kompromiss soll ein neuer Handelskonflikt mit den Vereinigten Staaten vermieden werden. Das EU-Parlament und die Mitgliedstaaten müssen noch formal zustimmen. Die USA verkleinern ihre Militärpräsenz in Europa noch weiter. Nach Angaben des Pentagons sollen künftig nur noch 3 statt bisher 4 Kampfbrigaden dauerhaft stationiert in Europa sein. Bereits Anfang Mai hatte Washington den Abzug von 5000 Soldatinnen und Soldaten aus Deutschland angekündigt. Privathaushalte können ab sofort die neue staatliche Prämie für E-Autos beantragen. Je nach Einkommen, Haushaltsgröße und Fahrzeugmodell gibt es Zuschüsse zwischen 1.500 und 6.000 Euro. Bundesumweltminister Carsten Schneider sagt:
2: Wir haben ein Förderprogramm aufgelegt, das das Ziel hat, für breite Bevölkerungsschichten, nicht nur für die Spitze, sondern gerade für diejenigen, die über mittlere und auch geringere Einkommen verfügen, es möglich zu machen, sich umweltfreundlich, nachhaltig und kostengünstig zu bewegen.
1: Und die neue staatliche Förderung kommt offenbar gut an. Schon kurz nach dem Start gingen hunderte Anträge ein. Nach der Hausexplosion in Görlitz ist das Schicksal von 3 Menschen weiter ungewiss. Feuerwehr und THW sind nach wie vor im Großeinsatz. Die Retter durchsuchen die Trümmer per Hand. Denn es besteht weiter die Gefahr, dass der Schutt weiter in sich zusammensackt. Manuel Neuer wird offenbar doch als deutsche Nummer 1 zur WM fahren. Laut Bild hat Bundestrainer Julian Nagelsmann diese Entscheidung bereits dem bisherigen Stammtorhüter Oliver Baumann mitgeteilt. Neuer hatte 2024 eigentlich seinen Rücktritt aus der Nationalmannschaft erklärt. 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
1: Ich bin Anna Löwer. Schönen guten Morgen. Die EU kann ihre Zollvereinbarung mit den USA jetzt umsetzen. Vertreter von Europaparlament und Mitgliedstaaten haben sich auf den Abbau von Zöllen auf US-Industriewaren wie zum Beispiel Autos und Maschinen geeinigt. Im Gegenzug wollen die USA ihre Zölle auf die meisten EU-Produkte auf höchstens 15% begrenzen. Mit dem Kompromiss soll ein neuer Handelskonflikt mit den Vereinigten Staaten vermieden werden. Das EU-Parlament und die Mitgliedstaaten müssen noch formal zustimmen. Die USA verkleinern ihre Militärpräsenz in Europa noch weiter. Nach Angaben des Pentagons sollen künftig nur noch 3 statt bisher 4 Kampfbrigaden dauerhaft stationiert in Europa sein. Bereits Anfang Mai hatte Washington den Abzug von 5000 Soldatinnen und Soldaten aus Deutschland angekündigt. Die Bundesregierung will mehr Tempo bei der E-Mobilität machen. Deswegen ist jetzt die neue E-Auto-Prämie an den Start gegangen. Je nach Einkommen und Fahrzeug gibt es bis zu 6000 Euro Zuschuss. Die Prämie gilt auch rückwirkend für Autos, die dieses Jahr neu zugelassen wurden. Bundesumweltminister Carsten Schneider sagt mit Blick auf E-Autos gerade aus Europa und Deutschland:
2: Mit ihnen haben wir die Chance, uns unabhängig von Diesel und Benzin zu machen, von den Weltmärkten, aber vor allen Dingen auch von den Kriegen und unserer Erpressbarkeit, die wir in Teilen haben. Wir werden resilienter als Bundesrepublik Deutschland.
1: Der Jugendschutz im Internet lässt weiter zu wünschen übrig. Mehr als 15.000 Fälle hat die zuständige Meldestelle jugendschutz.net im vergangenen Jahr registriert. Bei den allermeisten Fällen ging es dabei um sexuelle Gewalt, häufig auch um Kinderpornografie. Nur jeder 5. Baum in Deutschland ist gesund. Das zeigt der neue Waldzustandsbericht. Damit geht es den deutschen Wäldern weiter schlecht. Sorgenkind bleibt die Kiefer, den Fichten dagegen geht es etwas besser. Fast 1/3 Deutschlands ist von Wald bedeckt. 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
1: Moin, ich bin Holger Baller. Ist dir schon mal aufgefallen, hast du schon mal darüber nachgedacht, dass man Sonnenschein nicht hören kann? Nur indirekt, indem man anderes hört, was auf Sonnenschein hindeutet oder eben nichts hört, im Ausschlussverfahren sozusagen. Aber Sonnenschein an sich kann man nicht hören. Regen schon, Wind und Sturm auch. Gewittert, ja, sehr deutlich. Schlechtes Wetter ist hörbar. Wie im echten Leben? Fragezeichen. Sind da auch schön Wetterphasen nicht hörbar, nur anders wahrnehmbar? Bei besonderer Aufmerksamkeit? Aber Schlechtwetterphasen sind immer hörbar und anders wahrnehmbar? Warum ist das so? Warum bedarf das Guttuende besonderer Aufmerksamkeit? Und das Unangenehme ist einfach da. Warum? Könnte der Sonnenschein nicht eine wohltuende Melodie erklingen lassen? Wohltuend für alle? Wie Sonnenschein, zumindest bei uns in Ostfriesland, wohltuend ist? Auch hörbar? Das wäre doch was. Oder vielleicht genügt es auch, einfach zu sein, Sonnenschein. Sei dir gut heute.
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2: Ja, heute nochmal so ein bisschen durchgemixt. Es bleibt größtenteils trocken. Im Moment noch zumindest. Aber nachher ist ordentlich Regen am Start. Da müssen wir heute den ganzen Tag mit dem Wechsel zwischen trocken, aber bewölkt und Regen rechnen. Und ja, gegen Abend kann die Sonne noch mal so ein bisschen rauskommen, aber heute Nachmittag müssen wir uns auch auf Gewitter einstellen. Dazu ist es heute auch windig und wir erreichen höchstens 16 Grad. Aktuell messen wir 13 Grad in Aurich, in Sande, in Apen, in Bremen-Neustadt und auf Jüst. Also viel wärmer wird's gar nicht mehr. Und das nächste und der Nordseewelle 3-Tage-Trend. Morgen trocken bei einem Sonne-Wolken-Mix und einer Tagestop-Temperatur um 21 Grad. Freitag genauso bei maximal 22 Grad. Und Samstag kommen wir viel Sonnenschein und bis zu 24 Grad. Das nächste Niedrigwasser vor Borkum haben wir um 8:30.
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3: Ich bin Sönke Röhling. Schönen guten Morgen. Im Zollstreit mit den USA hat die Europäische Union einen wichtigen Schritt gemacht. Nach monatelangen Verhandlungen steht jetzt die Einigung zur Umsetzung des Handelsdeals. Anna Löwer.
4: Unterhändler von Europaparlament und Mitgliedstaaten haben sich in der Nacht auf die Abschaffung von Zöllen auf US-Industriewaren wie Autos und Maschinen geeinigt. Im Gegenzug wollen die USA ihre Zölle auf die meisten EU-Produkte auf maximal 15% begrenzen. Ziel ist es, einen neuen Handelskonflikt zu verhindern. Trump hatte zuvor den Druck erhöht und eine Frist bis Anfang Juli gesetzt.
3: Verkehrsminister Schnieder bringt heute seine Reform der Fahrschulausbildung ins Kabinett. Geplant sind weniger Pflichtfahrten, ein verkürzter Theoriefragenkatalog und Online-Unterricht. Ziel ist es, den Führerschein in Deutschland einfacher und günstiger zu machen. Nach dem Tigerausbruch in Schkeuditz in Sachsen ist der Zooverband gegen ein generelles Haltungsverbot. Es gebe klare Regeln für die private Wildtierhaltung, hieß es. Mehr von André Glatzel.
5: Auch Einschränkungen von Tierarten, die privat gehalten werden dürfen, helfen nicht weiter, so der Verband. Es braucht stattdessen bessere Kontrollen. Am Sonntag war ein Tiger bei einer ehemaligen Dompteurin in Schkeuditz ausgebrochen und hatte einen Mann schwer verletzt. Das Tier wurde von der Polizei erschossen. Die Frau hält noch 8 weitere Tiger. Die werden von den Zoos nicht aufgenommen, hat der Verband betont.
3: Die USA verkleinern ihre Militärpräsenz in Europa noch weiter als geplant. Nach Angaben des Pentagons sollen künftig nur noch 3 statt bisher 4 Kampfbrigaden dauerhaft in Europa stationiert sein. Bereits Anfang Mai hatte Washington den Abzug von weiteren Soldaten aus Deutschland angekündigt. In Wilhelmshaven hat ein 13-Jähriger den Notruf gewählt. Vorher hatten Erziehungsberechtigte seine Busfahrkarte einkassiert, sodass er nicht zu seinen Freunden fahren konnte. Die Polizei rückte an, stellte aber schnell klar, eine Gefahr für den Jungen lag nicht vor. Am Ende konnte die Situation im familiären Umfeld beruhigt und geklärt werden. Im Finale der Fußball-Europa League trifft der SC Freiburg heute auf den englischen Club Aston Villa. Es geht um den größten Titel der Clubgeschichte. Gewinnt Freiburg, spielen sie nächstes Jahr Champions League. Anpfiff in Istanbul ist um 21 Uhr. 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
2: Besser ankommen mit dem besten Verkehrsservice um 6:02. B437 Rodenkirchen Richtung Stotel. Zwischen Esenzam und Dedesdorf. Dichter Verkehr, 10 Minuten kommen obendrauf.
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2: Es wird geblitzt auf der B75 in Bremen, stadteinwärts kurz vor der Abfahrt Kirchhochding. Auf der B210 in Georgsheil bei der Bäckerei. Auf der B437 in Bockhorn Richtung Varel. In Emden in der Auricher Straße bei der alten Kaserne. In Hude in der Langenberger Straße. In Jade in der Jader Straße und zwischen Linzwege und Spole in Höhe Petersfeld im 70er Bereich. Staus mit Zerstörungen könnt ihr gerne melden, telefonisch oder per WhatsApp an die Nordseewelle Hotline 04931 97 3000. Und die nächste Fähre von Langeoog nach Bensersiel fährt um 7:15. Gute Überfahrt.
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2: Ich wünsche euch einen wunderschönen guten Morgen. Startet entspannt in euren Mittwoch mit uns. Für euch am Start sind jetzt auch Selena Gomez und Marshmello mit Wolves. Und jetzt als erstes Austies mit Pick Up. Guten Morgen.

Selena Gomez und Marshmallow mit Wolves um 10 nach 6 hier in der Nordseewelle Morning Show. Ich bin Lisa, guten Morgen. Heute ist der Weltbienentag und vielleicht seid ihr, so wie ich, eher nicht so Fans von Bienen, weil ihr auch Angst habt, gestochen zu werden. Aber trotzdem sind Bienen super wichtig für unsere Umwelt. Und deshalb feiern wir den Weltbienentag heute. Sie sind unverzichtbar für das ökologische Gleichgewicht, denn als Bestäuber sichern die Bienen die Vermehrung von 80% aller Wild- und Nutzpflanzen. Ohne sie gäbe es deutlich weniger Früchte und Samen und das hätte fatale Folgen für die Nahrungskette, Lebensmittelversorgung und Artenvielfalt. Dieses typische Bienensummen kennen wir alle. Ich suche ja immer direkt das Weite, wenn ich das höre. Und Elefanten haben genauso viel Schiss davor. Denn Bienenstiche in die Schleimhaut des Rüssels, das tut den Elefanten echt unfassbar weh. Genauso wie wir Menschen können Bienen an Verstopfung leiden. Das passiert, wenn die Bienen zu wenig Wasser getrunken haben. Tatsächlich. Und das ist euer Reminder jetzt, ein Glas Wasser zu trinken. Stay hydrated!

6.17 Uhr. Das war Kevin Little für euch mit Turn Me On in der Nordsee Welle Morning Show. Guten Morgen. Heute immer wieder Regenschauer bei uns im Nordwesten. Mit ein bisschen Sonne können wir erst heute Abend wieder rechnen. Aber auch heute Nachmittag sind Gewitter am Start. Morgen, da geht's endlich bergauf mit dem Wetter. Der neueste Blitzer steht zwischen Linzwege und Spole in Höhe Petersfeld im 70er Bereich. Und wenn ihr noch was gesehen habt, dann könnt ihr das sehr gerne an die Nordsee Welle Hotline melden. 04931 97 3000. Das ist jetzt Ariana Grande für euch mit Twilight Zone. Happy Mittwoch!

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13: Heute öfter bewölkt und zwischendurch stellenweise immer wieder Regenschauer bei uns im Nordwesten. Am Nachmittag sind auch Gewitter möglich, aber gegen Abend kommt die Sonne auch noch mal ein bisschen raus. Dazu ist es heute etwas windig und wir erreichen höchstens 16 Grad. Im Moment messen wir 13 Grad in Aurich, in Sande, in Arpen, in Bremen-Neustadt und auch 13 Grad auf Jüst. Also viel wärmer wird es heute tatsächlich nicht mehr. Der Nordseewelle 3-Tage-Trend. Morgen trocken bei einem Sonne-Wolken-Mix und einer Tagestop-Temperatur um 21 Grad. Freitag genauso bei maximal 22 Grad. Und Samstag bekommen wir viel Sonnenschein und bis zu 24 Grad. Das nächste Niedrigwasser vor Jüst haben wir um 8.47 Uhr.
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14: Ich bin Sönke Röhling. Schönen guten Morgen. Ein 28-Jähriger muss sich von heute an vor dem Landgericht Oldenburg verantworten. Ihm wird schwerer räuberischer Diebstahl vorgeworfen. Der Mann soll laut Staatsanwaltschaft zwischen Oktober und Dezember 2025 in mehreren Fällen Lebensmittel, Alkohol, Tabakwaren und Tierfutter gestohlen haben. In einigen Fällen soll er dabei Pfefferspray gegen Mitarbeiter eingesetzt oder damit gedroht haben. Der Angeklagte sitzt in Untersuchungshaft. Ein Urteil wird Anfang Juni erwartet. Die Europäische Union kann ihre Zollvereinbarung mit den USA jetzt umsetzen. Vertreter von Europaparlament und Mitgliedstaaten haben sich auf den Abbau von Zöllen auf US-Industriewaren wie Autos und Maschinen geeinigt. Im Gegenzug wollen die USA ihre Zölle auf die meisten EU-Produkte auf höchstens 15% begrenzen. Mit dem Kompromiss soll ein neuer Handelskonflikt mit den Vereinigten Staaten vermieden werden. Das EU-Parlament und die Mitgliedstaaten müssen noch formal zustimmen. Verkehrsminister Schnieder bringt heute seine Reform der Fahrschulausbildung ins Kabinett. Geplant sind weniger Pflichtfahrten, ein verkürzter Theorie-Fragenkatalog und Online-Unterricht. Ziel ist es, den Führerschein in Deutschland einfacher und günstiger zu machen. Sozialleistungen sollen künftig auf einer zentralen Plattform von zu Hause aus beantragt werden können. Die Bundesregierung arbeitet an einem digitalen Sozialportal. Das haben Arbeitsministerin Baas und Digitalminister Wildberger bei T-Online angekündigt. Am Nachmittag berät eine Expertenkommission darüber. 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
13: Besser ankommen mit dem besten Verkehrsservice um 6.31 Uhr. B212 zwischen Nordenham-Attenser Allee und Nordenham-Bremerhaven ist es voller. Hier müsst ihr gerade 6 Minuten mehr einplanen.
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13: Es wird geblitzt auf der B75 in Bremen stadteinwärts, kurz vor der Abfahrt Kirchhochding im 70er Bereich. Auf der B210 in Georgsheil bei der Bäckerei. Auf der B437 in Bockhorn in Richtung Varel. In Emden in der Auricher Straße bei der alten Kaserne. In Hude in der Langenberger Straße. In Jade in der Jader Straße. Und zwischen Linzwege und Spole in Höhe Petersfeld. Fällt im 70er Bereich. Wenn ihr noch was gesehen habt, meldet es gerne an die Nordseewelle Hotline 04931 97 3000. Ruft durch oder schickt eine WhatsApp-Nachricht direkt zu mir ins Studio. Und die nächste Fähre von Norddeich nach Norderney fährt um 7:30. Kommt gut über, ihr Lieben.
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13: Ich wünsche euch einen wunderschönen guten Morgen. Ja, und passend zum Wetter heute mit ordentlich Regen haben die in den Niederlanden was Cooles erfunden, und zwar Regenzäune. Die speichern bei Starkregen Wasser, um Häuser zu schützen, und dann kann bei Trockenheit dieses Wasser genutzt werden, um die Gärten zu gießen und so weiter. Richtig cool. Mehr über die Regenzäune hört ihr nach 2 Songs in unserer guten Nachricht des Tages. Das ist jetzt Alex Warren für euch mit Fever Dream. Es ist jetzt 6:33 Uhr genau. Ich wünsche euch einen wunderschönen guten Morgen und einen Happy

Regenwasser mit Regentonnen auffangen ist super smart, aber in den Niederlanden wird das Ganze jetzt auf ein neues Level gehoben. Mit sogenannten Regenzäunen sollen Häuser vor Starkregen und die Natur vor Sommertrockenheit geschützt werden. Hier ist die Nordseewelle Morning Show mit Lisa und mit der guten Nachricht des Tages. Diese Zäune speichern Regenwasser, indem Dachableitungen mit Kunststoffmodulen verbunden werden, die zwischen normalen Zaunpaneelen angebracht werden. So sollen die Regenzäune etwas über 2000 Liter Wasser speichern können. Das ist crazy viel. Wenn wir das alles trinken würden, so täglich im Durchschnitt, dann bräuchten wir dafür 3 Jahre, sogar länger. So wird das bei Starkregen die Kanalisation entlastet und in Trockenperioden kann es zum Gießen benutzt werden. Finde ich richtig smart, sollte es überall geben. Aber vielleicht kommt das ja. In den Niederlanden laufen die Regenzäune ja gerade an. Hier geht's jetzt weiter mit One Republic, Give Me Something. Guten Morgen.

Die Simple Minds, Don't You Forget About Me, um 6.46 Uhr in der Nordseewelle Morning Show. Ich wünsche euch einen wunderschönen guten Morgen an diesem doch immer wieder regenreichen Mittwoch, aber wir machen trotzdem das Beste raus. Auf der B212 zwischen Nordenham Attenser Allee und Nordenham Bremerhaven müsst ihr gerade ein bisschen mehr Zeit einplanen. 5 Minuten dauert es hier länger. Und wenn ihr noch was gesehen habt, Staus, Blitzer oder Störungen, dann könnt ihr das gerne an die Nordseewelle Hotline melden. 04931 97 3000. Das ist jetzt Hausier für euch mit Too Sweet. Guten Morgen.

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9: Heute öfter bewölkt und zwischendurch stellenweise immer wieder Regenschauer bei uns im Nordwesten. Am Nachmittag auch Gewitter möglich, aber am Abend kommt die Sonne tatsächlich noch mal ein bisschen raus. Dazu ist es heute etwas windig und wir erreichen höchstens 16 Grad. Aktuell messen wir 13 Grad in Ihlow, 13 auch in Sandela-Möns, in Oldenburg-Harentor und in Hamburg-Horn. 14 Grad sind es auf Norderney. Der Nordseewelle 3-Tage-Trend. Morgen trocken bei einem Sonne-Wolken-Mix und einer Tagestop-Temperatur um 21 Grad. Freitag genauso bei maximal 22 Grad. Und Samstag bekommen wir viel Sonnenschein und bis zu 24 Grad ab. Das nächste Niedrigwasser vor Jüst haben wir um 8.47 Uhr.
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10: Ich bin Sönke Röhling. Schönen guten Morgen. Der Führerschein in Deutschland soll günstiger werden. Die Reform dafür ist schon länger angekündigt. Heute will die Bundesregierung sie auf den Weg bringen. Jana Klonikowski berichtet.
11: Verkehrsminister Schnieder plant unter anderem weniger Pflichtfahrten, Theorieunterricht auch komplett online, einen kürzeren Fragenkatalog und auch die Möglichkeit, Fahrstunden nur mit den Eltern zu machen. Diese Pläne hatte er bereits im Herbst vorgestellt. Sie waren von Fahrlehrern heftig kritisiert worden. Die Bundesregierung will heute außerdem das 10 Milliarden Euro Paket für den Zivilschutz auf den Weg bringen. Das Geld soll etwa in Ausrüstung und Personal beim THW investiert werden.
10: Die EU hat den Weg für die Umsetzung ihres Zolldeals mit den USA freigemacht. Unterhändler von Europaparlament und Mitgliedstaaten haben sich in der Nacht auf den Abbau von Zöllen auf US-Industriewaren geeinigt. Damit setzt die EU eine Vereinbarung mit US-Präsident Trump um. Die Diskussion über eine höhere Tabaksteuer bekommt neuen Schub. Der Drogenbeauftragte der Bundesregierung Streeck fordert, zusätzliche Einnahmen gezielt für Gesundheit und Prävention zu nutzen. Anna Löfer.
12: Streeck sagte der Bild, Mehreinnahmen aus der Tabaksteuer dürften nicht zur Haushaltssanierung genutzt werden, sondern sollten in Prävention, Rauchentwöhnung und die Behandlung tabakbedingter Krankheiten fließen. Unterstützung kommt vom Koalitionspartner SPD. Dort wird zusätzlich vorgeschlagen, mit dem Geld die gesetzliche Krankenversicherung zu entlasten. Die aktuellen Tabaksteuersätze gelten noch bis Anfang 2027.
10: Die Bundesregierung plant ein digitales Sozialportal für alle Angelegenheiten. Das haben Sozialministerin Baas und Digitalminister Wildberger bei T-Online angekündigt. Der Aufwand dafür sei aber groß. Zuerst müssten die Verwaltungssysteme vereinheitlicht werden, heißt es. Am Nachmittag berät eine Expertenkommission darüber. Vor dem Landgericht Oldenburg beginnt heute ein Prozess gegen einen 28-jährigen Mann wegen schweren räuberischen Diebstahls. Ihm wird vorgeworfen, in mehreren Fällen Lebensmittelgeschäfte bestohlen und dabei teilweise Pfefferspray eingesetzt, oder damit gedroht zu haben, um zu fliehen. Der Angeklagte sitzt in Untersuchungshaft. Es ist das größte Spiel in der Geschichte des SC Freiburg. Der Verein trifft heute im Finale der Fußball-Europa-League auf Aston Villa aus England. Es wäre der erste große Titel für die Breisgauer. Anpfiff in Istanbul ist um 21 Uhr. 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
9: Besser ankommen mit dem besten Verkehrsservice um 7:02. B212 zwischen Nordenham-Attenser Allee und Nordenham-Bremerhaven ist es voller. Hier müsst ihr gerade 12 Minuten mehr einplanen. B437 Rodenkirchen Richtung Stotel zwischen Esensham und Dedesdorf ist der Tunnel gesperrt. Bitte umfahrt das oder plant ein bisschen mehr Zeit ein. A29, Alornheide Richtung Wilhelmshaven zwischen dem Kreuz Oldenburg Ost und Umstede, 1 Kilometer Stau, 5 Minuten plus.
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9: Es wird geblitzt auf der B75 in Bremen, stadteinwärts kurz vor der Abfahrt Kirchhochding. Auf der B210 in Georgsheil bei der Bäckerei. Auf der B437 in Bockhorn Richtung Varel. In Abens Richtung Bohave im 70er-Bereich. In Emden in der Auricher Straße an der alten Kaserne 50. In Hude in der Langenberger Straße. In Jade in der Jaderstraße. Zwischen Linzwege und Spole in Höhe Petersfeld im 70er-Bereich. Und dann wird noch geblitzt zwischen Neuenburg und Zetel im Wald. Hier gilt Tempo 50. Dankeschön an Focco fürs Bescheid sagen. Wenn ihr noch was gesehen habt, dann könnt ihr das auch sehr gerne an die Nordseewelle Hotline melden. 04931 97 3000. Ruft gerne durch oder schickt eine Sprach- oder Textnachricht per WhatsApp direkt zu mir ins Studio. Und die nächste Fähre von Emden nach Borkum fährt um 8 Uhr. Gute Fahrt euch.
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9: Ich habe für euch jetzt in der Nordseewelle Playlist Beyoncé mit Texas Hold'em und Nico Santos mit All Time High. Guten Morgen.
14: Guten Morgen.

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nach sieben. Guten Morgen, ich bin Lisa für euch am Start in der Nordsee Welle Morning Show. Gerade gehört Beyoncé mit Texas Hold'em und als nächstes spiele ich Lucent mit Love Bites Back für euch. Hier ist die Sängerin noch nicht so bekannt, aber in Großbritannien auf jeden Fall. Und ihr erratet nie, wodurch sie bekannt geworden ist. Sie hat den Rekord für die meisten täglichen Anfragen in einer Musikerkennungs-App gebrochen, nachdem ein Coversong von ihr in einer beliebten Serie lief. Jetzt geht Lucents Song Love Bites Back durch die Decke und den können wir bald vielleicht auch live hören, denn in ein paar Tagen startet ihre Apothecary Tour. Sie hat auch einige Auftritte in Deutschland. Anfang Juni ist sie in Leipzig, Stuttgart, Köln, Frankfurt und Berlin. Und am nächsten ist ihr Konzert in Hannover am 6. Juni. Leider schon ausverkauft, aber hier bei Nordsee Welle bekommt ihr Lucent auf jeden Fall. Hier ist sie mit Love Bites Back. Guten Morgen.

Ach ja, heute können wir das, was da draußen los ist, nochmal Aprilwetter nennen. Immer wieder Regenschauer, heute Nachmittag sind sogar Gewitter möglich. Aber gegen Abend könnte auch die Sonne nochmal ein bisschen rauskommen. Wir erreichen 16 Grad und ab morgen wird's endlich wieder schöner. Bitte fahrt vorsichtig auf der B437 Rodenkirchen Richtung Stotel. Zwischen Esensham und Dedesdorf ist es voller. Hier braucht ihr gerade 10 Minuten länger. Da ist der Tunnel gesperrt, also am besten umfahrt ihr das auch direkt. Hier bei Nordseewelle geht's jetzt weiter mit Samba und Undressed. Ich wünsche euch einen wunderschönen guten Morgen und einen Happy Mittwoch.

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14: Heute öfter bewölkt und zwischendurch immer wieder Regenschauer im Nordwesten. Heute Nachmittag auch Gewitter, gegen Abend erst wieder Sonne. Heute höchstens 16 Grad und aktuell 13 Grad in Holtgast, in Gödens, in Edewecht, in Brake und auf Borkum. Der Nordseewelle 3-Tage-Trend. Morgen trocken bei einem Sonne-Wolken-Mix und einer Tagestopptemperatur um 21 Grad. Freitag genauso bei maximal 22 Grad und Samstag bekommen wir viel Sonnenschein und bis zu 24 Grad. Das nächste Niedrigwasser vor Baltrum haben wir um 8 Minuten nach 9.
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15: Ich bin Finn Riebesel, Freundlieb. Schönen guten Morgen.
16: Die Staatsanwaltschaft Aurich hat Anklage gegen einen Jugendfußballtrainer aus dem Landkreis erhoben. Demnach soll der Trainer Jungen aus seiner Mannschaft bei Spielen und im Training geschlagen haben. Es geht unter anderem um 88 Fälle von Körperverletzung. Jetzt muss das Amtsgericht Aurich entscheiden, ob es zum Prozess kommt. Unbekannte sind in die Blütenbergschule in Leer eingebrochen und haben dort ordentlich Schaden angerichtet. Die Täter zerstörten Teile des Inventars. Allein dadurch entstand ein Schaden von mehr als 10.000 Euro. Außerdem nahmen sie noch mehrere Sachen mit. Wert der Beute mehrere tausend Euro. Jetzt sucht die Polizei Zeugen, die zwischen Samstag und Montag etwas Verdächtiges beobachtet haben. Bremen baut die Kita-Versorgung in mehreren Stadtteilen aus. Der Senat hat ein Maßnahmenpaket für Kattenturm, das neue Hulsbergviertel und die Fahr beschlossen. Dort entstehen insgesamt 11 Kita-Gruppen bzw. werden erhalten. Ziel ist laut Senat, mehr wohnortnahe Betreuungsplätze zu schaffen und die frühkindliche Bindung in den Quartieren zu stärken. Niedersachsen verzeichnet ein Rekordjahr bei Start-up-Gründungen. Laut neuem Startup-Monitor sind im vergangenen Jahr 167 neue Startups entstanden, so viele wie seit über 10 Jahren nicht. Trotz der positiven Entwicklung bleibt die Finanzierung ein Schwachpunkt. Gerade in der frühen Phase bekommen viele Startups nur schwer Zugang zu Kapital, heißt es weiter in dem Bericht.
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14: Besser ankommen mit dem besten Verkehrsservice um 7.32 Uhr. B212 zwischen Nordenham-Attenser Allee und Nordenham-Bremerhaven ist es voller. Hier müsst ihr gerade 22 Minuten mehr einplanen.
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14: Es wird geblitzt auf der B75 in Bremen, stadteinwärts kurz vor der Abfahrt Kirchhuchting. Auf der B210 in Georgsheil bei der Bäckerei. Auf der B437 im Bockhorn Richtung Farel. In Abens Richtung Bohave im 70er Bereich. In Emden in der Auricher Straße bei der alten Kaserne. In Hude in der Langenberger Straße. In Jade in der Jaderstraße. Zwischen Linzwege und Spole in Höhe Petersfeld im 70er Bereich und zwischen Neuenburg und Zetel im Wald. Normalerweise ist da 70, aber wegen der Baustelle ist da jetzt 50, also bitte fahrt hier nicht schneller als 50. Und wenn ihr noch was gesehen habt, Stausblitzer oder Störungen, meldet es gerne an die Nordseewelle Hotline. 04931 97 3000. Die nächste Fähre von Emden nach Borkum fährt um 8 Uhr. Ich wünsche euch eine gute Fahrt, ihr Lieben.
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14: Ich wünsche euch einen wunderschönen guten Morgen. Und ja, heute ist das Wetter noch ein letztes Mal hoffentlich aprilmäßig drauf. Und dann soll es jetzt aber schöner werden. Morgen und auch am Freitag zum Wochenende hin wird es auf jeden Fall netter. Und deshalb quatschen wir gleich mal drüber, wie wichtig Sonnencreme ist. Hört ihr nach Tiesto und Tate McRae mit 1035 und Elton John und Britney Spears mit Hold Me Closer.

0: ist es noch nicht so wild, wenn wir keinen Sonnenschutz drauf haben. Die Sonne ist nicht so viel am Start. Aber jetzt in den kommenden Tagen sollten wir uns schon eincremen. Ihr hört die Nordsee Welle Morning Show mit Lisa und in den nächsten Tagen ist die Sonne deutlich mehr am Start und dann liegt der UV-Index teilweise auch schon bei 6. Das ist schon der hohe Bereich. Sonnencreme ist da unverzichtbar und Kollege Tim, wie war das nochmal mit dem Lichtschutzfaktor?
1: Der Lichtschutzfaktor gibt grob gesagt an, wie viel länger ich mit Sonnencreme in der Sonne bleiben kann als ohne. Wenn meine Haut zum Beispiel ohne Schutz nach etwa 10 Minuten rot wird und ich benutze Lichtschutzfaktor 30, dann wäre ich theoretisch 30 mal länger, also 300 Minuten geschützt. Aber das ist sehr individuell. Helle Hauttypen verbrennen deutlich schneller als dunklere zum Beispiel. Und in der Praxis ist dieser Zeitraum oft auch kürzer als auf der Packung angegeben, weil man den Schutz abspitzt zum Beispiel.
0: Also frühzeitig

0: Creme und Nachcremen ist auch wichtig.
1: Viele cremen sich zu spät ein, also erst dann, wenn sie schon in der Sonne sind. Dabei braucht die Sonnencreme etwa 20 bis 30 Minuten, um richtig zu wirken. Außerdem wird oft zu wenig Creme verwendet und vergessen, sich nachzucremen. Vor allem, wenn man schwitzt oder im Wasser war, ist Nachcreme extrem wichtig, weil der Schutz sonst schnell nachlässt. Selbst bei wasserfesten Produkten.
0: Also schützt eure Haut und cremt euch in den kommenden Tagen ein.

Guten Morgen zusammen an diesem Jahr doch relativ grauen und öfter auch regnerischen Mittwoch. Aber hey, die Aussichten auf die kommenden Tage sind deutlich, deutlich besser. Da bekommen wir mal wieder ein bisschen Sonne ab und es wird auch schön warm am Wochenende. Geblitzt wird heute Morgen zwischen Neuenburg und Zetel im Wald im 50er-Bereich. Dankeschön auch an Justine fürs Bescheid sagen. Und Achtung, da ist normalerweise 70, aber wegen der Baustelle ist da im Moment 50. Also da solltet ihr echt gut aufpassen. Hier geht's jetzt weiter mit Rita Ora und Joy. Guten Morgen zusammen.

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17: Heute öfter bewölkt und zwischendurch stellenweise immer wieder Regenschauer bei uns im Nordwesten. Am Nachmittag sind auch Gewitter möglich, aber gegen Abend kommt die Sonne auch noch mal ein bisschen raus. Dazu ist es heute etwas windig und wir erreichen höchstens 16 Grad. Aktuell kommen wir auf 13 Grad in Jade, in Oldenburg-Twelbeke, in Bremen-Oberneuland und auf Wangerooge. 14 Grad sind es in Jemgum. Der Nordseewelle 3-Tage-Trend. Morgen trocken bei einem Sonne-Wolken-Mix und einer Tagestop-Temperatur um 21 Grad. Freitag genauso bei maximal 22 Grad und Samstag bekommen wir viel Sonnenschein und bis zu 24 Grad. Das nächste Niedrigwasser vor Bensersiel haben wir um 8:45.
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18: Ich bin Sönke Röhling. Schönen guten Morgen. Online-Unterricht, private Übungsfahrten mit den Eltern und weniger Fragen in der Theorieprüfung. Das Bundeskabinett will heute die Reform der Führerscheinausbildung auf den Weg bringen. Sie soll den Führerschein günstiger machen. Weiteres Thema ist die geplante Milliardeninvestition in den Zivilschutz. Geplant sind Investitionen von 10 Milliarden Euro bis 2029, unter anderem für Personal, Ausrüstung und Spezialfahrzeuge beim THW. Der Weg zur Umsetzung des US-Zolldeals mit der EU ist frei. In der Nacht gab es nach monatelangen Verhandlungen eine Einigung. Die EU-Zölle auf Industriewaren aus den USA werden wieder abgeschafft. Damit soll ein neuer Handelsstreit mit den Vereinigten Staaten verhindert werden. Die Bundesregierung plant ein digitales Sozialportal für alle Angelegenheiten. Das haben Sozialministerin Baas und Digitalminister Wildberger bei T-Online angekündigt. Philipp Nützig mit den Einzelheiten.
2: Egal, welche Behörde am Ende zuständig ist, die Bürgerinnen und Bürger sollen den Antrag ohne nervige Papierformulare oder Termine vor Ort auf diesem Portal einreichen können. Der Aufwand ist groß. Erstmal müssen die Verwaltungssysteme miteinander verbunden und modernisiert werden. Schritt für Schritt soll der Sozialstaat damit einfacher, schneller und wirksamer werden, heißt es. Heute Nachmittag berät ein Expertengremium zu der Frage.
18: Der Drogenbeauftragte der Bundesregierung Streeck fordert, Mehreinnahmen aus der Tabaksteuer direkt ins Gesundheitswesen zu stecken. Denn dort verursache Rauchen auch enorme Kosten, so Streeck in der Bild. Finanzminister Klingbeil will dagegen mit einer höheren Tabaksteuer auch Löcher im Bundeshaushalt stopfen. Am Knotenpunkt Julianenburger Straße, Hafenstraße in Aurich geht aktuell nichts mehr. Die Kreuzung wurde gestern unangekündigt vollgesperrt. Grund sind laut Landkreis kurzfristige Bauarbeiten, die bis heute Abend dauern sollen. Morgen stehen dann zwar noch kleinere Restarbeiten an, dafür muss die Straße aber nicht mehr komplett dicht gemacht werden. Der SC Freiburg ist heute im Finale der Fußball-Europa-League gefragt. Die Breisgauer treffen in Istanbul auf den englischen Premier-League-Club Aston Villa. Freiburg-Kapitän Christian Günther sagte:
19: Es wäre der erste Titel in der Geschichte. Ich glaube, was ganz, ganz Besonderes. Wir werden alles dafür tun, um uns diesen Traum irgendwo zu erfüllen. Für den Verein, für die Fans, für uns selber. Mit das größte Spiel, glaube ich, in der Karriere für uns.
18: Anstoß ist um 21 Uhr. Sollte Freiburg gewinnen, wären sie nächste Saison in der Champions League am Start. 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
17: Besser ankommen mit dem besten Verkehrsservice um 8:01. A29 Oldenburg Richtung Allhorner Heide. Vorsicht bitte zwischen Wadenburg und Großen Kneten. Da liegen Metallteile auf allen Fahrstreifen. A29 Wilhelmshaven Richtung Oldenburg. Zwischen dem Kreuz Oldenburg Nord und Oldenburg Hafen ist es voller, hier gerade 5 Minuten plus. B212 zwischen Rodenkirchen-Sürwürden und Barake, auch hier voller 8 Minuten plus aktuell.
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17: Es wird geblitzt auf der B75 in Bremen, stadteinwärts kurz vor der Abfahrt Kirchhochding. Auf der B210 in Georgsheil bei der Bäckerei. Auf der B437 in Bockhorn Richtung Varel. In Abens Richtung Bohave 70. In Emden in der Auricher Straße bei der Alten Kaserne. In Hude in der Langenberger Straße. In Jade in der Jaderstraße. Zwischen Linzwege und Spole in Höhe Petersfeld 70. Zwischen Neuenburg und Zetel im Wald Tempo 50. Und zwischen Upschört und Wiesede im 70er Bereich wird auch geblitzt. Danke an Karin fürs Bescheid sagen. Wenn ihr noch was gesehen habt, meldet es doch auch gerne an die Nordseewelle Hotline. 04931 97 3000. Und die nächste Fähre von Norddeich nach Jüst fährt um 10:45. Kommt gut über, ihr Lieben.
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17: Guten Morgen zusammen. Wir sprechen gleich mal über ein Wimmelbuch über Ostfriesland. Das hat Jens Natter aus Hamburg gezeichnet, weil er zu Ostfriesland eine besondere Verbindung spürt. Und was genau dahinter steckt, das hört ihr nach zwei Songs. Und ihr habt auch die Chance, ein Wimmelbuch bei uns zu gewinnen. Also bleibt dran, das alles nach Dua Lipa mit Don't Start Now. Und das sind jetzt Topic und Nico Santos für euch mit Buddy. Es ist jetzt 3:08. Ich wünsche euch einen wunderschönen guten Morgen und einen Happy Mittwoch.

0: Ein ostfriesisches Wimmelbuch. Das wäre doch was für alle Familien, die gerne bei uns im Nordwesten Urlaub machen. Und für alle ostfriesischen Kids, die ihre Heimat nochmal auf eine andere Art erleben möchten. Ihr hört die Nordseewelle Morning Show mit Lisa und ich spreche mit Jens Natter aus Hamburg. Du bist Zeichner und Karikaturist und hast tatsächlich ein ganzes Wimmelbuch über Ostfriesland gezeichnet. Und es war dir ein Herzensprojekt, ne?
1: Ja, also das war jetzt vor allen Dingen aus persönlichem Bezug, weil ich da eben eine Weile in Emden gelebt und studiert habe und dort auch in der ersten Woche gleich meine Frau kennengelernt habe, dass ich gesagt habe, also die Region hat dann doch in meiner persönlichen Biografie einen relativ hohen Stellenwert, dass das zu Ostfriesland auch gut passen würde, jetzt mal dieses Buch zu machen.
0: Was durfte denn für dich auf keinen Fall in diesem Buch fehlen?
1: Ja gut, Emden natürlich wegen dem persönlichen Bezug, weil ich da gewohnt habe. Natürlich dann auch die Städte wie Aurich oder Leer. Die Feenlandschaft fand ich auch relativ typisch. Marienhafe, klar, mit Störtebeker. Es geht mir um eine Mischung zwischen allgemein bekannten Zielen, touristischen Zielen, wie zum Beispiel auch Kretzil, aber auch Orte, die dann vielleicht auch einen gewissen historischen Wert haben, wie eben Marienhafe mit der Kirche.
0: Die schönsten Orte aus der Region sind auf jeden Fall dabei. Und wenn ihr Ostfriesland auch nochmal in einem Wimmelbuch mit euren Kids entdecken wollt, dann ruft jetzt die Nordseewelle Hotline an, denn wir schenken euch eine Ausgabe. 04931 97 3000. Viel Glück!

Flower um 8.17 Uhr in der Nordsee Welle Morning Show. Ich wünsche euch einen wunderschönen guten Morgen, ihr Lieben. Heute wechselhaft, öfter grau auf jeden Fall und immer wieder Regen zwischendurch. Heute Nachmittag sind auch Gewitter möglich und die Sonne zeigt sich erst gegen Abend, aber immerhin bekommen wir sie heute überhaupt noch zu Gesicht. Bis zu 16 Grad sind heute drin. Im Moment messen wir auch schon 13 Grad fast überall im Nordwesten, also viel wärmer wird es heute eigentlich nicht mehr. Wir machen auf jeden Fall das Beste draus. Gegen Ende der Woche wird es auf jeden Fall besser. Geblitzt wird heute Morgen zwischen Neuenburg und Zetel im Wald. Normalerweise ist da 70, aber wegen der Baustelle ist da im Moment 50. Also fahrt ihr nicht schneller als 50. Dankeschön auch an Mike fürs Bescheid sagen. Und wenn ihr noch was gesehen habt, könnt ihr es auch gerne an die Nordsee Welle Hotline melden. 04931 97 3000.

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9: Heute oft bewölkt und zwischendurch immer wieder Regenschauer bei uns im Nordwesten. Heute Nachmittag sind auch Gewitter möglich, aber gegen Abend sehen wir dann auch nochmal die Sonne. Also nochmal ziemliches Aprilwetter heute. Dazu auch etwas Wind und höchstens 16 Grad heute. Aktuell 14 Grad in Dunum, in Jever, in Augustfehn und in Hamburg-Harburg, 13 Grad auf Spiekeroog. Der Nordseewelle 3-Tage-Trend, morgen trocken bei einem Sonne-Wolken-Mix und einer Tagestopptemperatur um 21 Grad, Freitag genauso bei maximal 22 Grad und Samstag bekommen wir viel Sonnenschein und bis zu 24 Grad. Das nächste Niedrigwasser vor Emden haben wir um 21:45.
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10: Ich bin Finn Riebesel, Freund lieb. Schönen guten Morgen.
11: Vor dem Landgericht Oldenburg beginnt heute ein Prozess gegen einen 28-jährigen Mann wegen schweren räuberischen Diebstahls. Ihm wird vorgeworfen, in mehreren Fällen Lebensmittelgeschäfte bestohlen und dabei teilweise Pfefferspray eingesetzt oder damit gedroht zu haben, um zu fliehen. Der Angeklagte sitzt in U-Haft. Am Knotenpunkt Julianenburger Straße, Hafenstraße in Aurich geht aktuell nichts mehr. Die Kreuzung wurde gestern unangekündigt voll gesperrt. Grund sind laut Landkreis kurzfristige Bauarbeiten, die bis heute Abend dauern sollen. Morgen stehen dann zwar noch kleinere Restarbeiten an, dafür muss die Straße aber nicht mehr komplett dicht gemacht werden. Nachdem in Bremerhaven, Geestemünde zwei Busfahrer und ein Fahrgast mit einem Laserpointer geblendet worden sind, bittet die Polizei Zeugen um Hinweise. Nach Polizeiangaben kam es dabei zu mehreren Vorfällen in der Grashoffstraße. Eine Busfahrerin musste ihre Fahrt abbrechen und wurde gemeinsam mit einem Fahrgast in eine Augenklinik gebracht. Ein Kurzschluss in einer Stromleitung hat zum Blackout im Borromäus-Hospital in Leer geführt. Betroffen waren am Sonntag zwei Stationen über 4 Stunden. Medizinische Geräte und die Versorgung der Patienten seien während des Stromausfalls aber jederzeit gesichert gewesen, heißt es vom Krankenhaus. Allerdings fiel das Patientenrufsystem aus. Patienten mussten also selbst rufen, wenn was war.
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9: Besser ankommen mit dem besten Verkehrsservice um 8.32 Uhr. A28 Oldenburg Richtung Bremen. Zwischen dem Kreuz Oldenburg Ost und Hatten. 2 Kilometer Stau. Hier müsst ihr gerade 7 Minuten mehr einplanen. B437 Rodenkirchen Richtung Stotel. Zwischen der B212 Esensham und Dedesdorf laufen gerade Bergungsarbeiten. Deshalb ist hier die rechte Spur am Ende des Wesertunnels gesperrt. Passt gut auf.
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9: Es wird geblitzt auf der B75 in Bremen, stadteinwärts, kurz vor der Abfahrt Kirchhochding. Auf der B210 in Georgsheil bei der Bäckerei. Auf der B437 in Bockhorn Richtung Farel. In Abens Richtung Bohave im 70er-Bereich. In Emden in der Auricher Straße bei der alten Kaserne. In Hude in der Langenberger Straße. In Jade in der Jaderstraße. Zwischen Linzwege und Spole in Höhe Petersfeld im 70er-Bereich. Zwischen Neuenburg und Zetel im Wald 50. Und zwischen Upschörd und Wiesede im 70er-Bereich. Stausblitzerstörungen könnt ihr gerne melden, telefonisch oder per WhatsApp an die Nordseewelle Hotline. 04931 97 3000. Und die nächste Fähre von Baltrum nach Nesmasil fährt um 11:15. Gute Fahrt euch.
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9: Ich wünsche euch einen wunderschönen guten Morgen. Und nach 2 Songs sprechen wir mal über Sommerurlaub. Wenn ihr noch nicht gebucht habt, dann jetzt aber flott, denn günstiger wird's nicht mehr. Was genau es aber für Buchungstipps gibt, das hört ihr nach Justin Bieber mit Friends und Michael Patrick Kelly mit Traces. Happy Mittwoch.

0: klingt nach einem Teufelskreis gerade. Obwohl die Preise für den Sommerurlaub zuletzt immer weiter gestiegen sind, zeigen Umfragen, dass viele Menschen mit der Buchung ihres Sommerurlaubs zögern und dadurch am Ende vielleicht noch mehr zahlen. Und in knapp 6 Wochen starten bei uns im Nordwesten langsam die Sommerferien. Hier ist die Nordsee Welle Morning Show mit Lisa. Und die Tourismusbranche spricht davon, dass Urlaube immer kurzfristiger gebucht werden. Aber auf gute Angebote sollten wir nicht unbedingt warten, sagt Carolina Voithal vom Europäischen Verbraucherzentrum.
1: Wer konkrete Vorstellungen hat und bei diesen auch bleibt, der hat jetzt tatsächlich eine schlechtere Position als zum Beispiel auch Frühbucherinnen. Entscheidend wird sein, wie offen ich bin bei Reiseziel, Reisedaten oder auch der Art der Unterkunft. Allerdings sollten diejenigen, die aktuell noch nicht gebucht haben, auch nicht darauf spekulieren, dass kurzfristig vor Ferienbeginn plötzlich nochmal alles billiger wird. Dafür ist tatsächlich die Nachfrage zu stabil.
0: Aber es kann vielleicht doch noch mit dem Schnäppchen klappen, mit diesen Tipps.
1: Zum Beispiel, dass man nicht am Wochenende fliegt, vielleicht auch

0: alternative, kleinere Flughäfen prüft, natürlich auch vielleicht Hin- und Rückflug nochmal getrennt sich anschaut, in diesem Jahr vielleicht auch das Thema Bahn oder Fernbus mit in die Kalkulation einzubeziehen. Und der Vergleich ist entscheidend. Also nicht nur auf einem Portal schauen, sondern bei mehreren und insbesondere natürlich auch gerne mal direkt bei Hotel oder Airline. Das sorgt für die ein oder andere positive Preisüberraschung.
1: Das ist echt ein guter Geheimtipp.

Seamus und Luisanne Johnson, Unpredictable um 8.47 Uhr in der Nordseewelle Morning Show. Guten Morgen zusammen. Ich hoffe, ihr könnt diesen Mittwoch genießen, trotz dessen, dass es immer wieder zwischendurch regnen wird. Aber wir haben ja auch die Aussicht auf Ende der Woche, da wird das Wetter ja auf jeden Fall besser. Bitte passt gut auf der A28 Oldenburg Richtung Leer. Zwischen dem Zwischenahner Meer und Bad Zwischenahn West liegen Gegenstände auf der Fahrbahn. Und wenn ihr noch was gesehen habt, dann meldet das gerne an die Nordseewelle Hotline 04931 97 3000. Ihr könnt gerne anrufen oder eine WhatsApp-Nachricht direkt zu mir ins Studio schicken. Das ist Kamrad für euch mit Be Mine.

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18: Heute oft bewölkt und zwischendurch stellenweise immer wieder Regenschauer bei uns im Nordwesten. Heute Nachmittag können auch mal Gewitter dabei sein und gegen Abend kommt dann tatsächlich nochmal die Sonne durch. Es ist heute auch etwas windig und wir erreichen höchstens 16 Grad. Aktuell kommen wir auf 14 Grad in Großefehn, in Varel, in Oldenburg-Wechleu, in Geestland und auf Lange. Der Nordseewelle 3-Tage-Trend. Morgen trocken bei einem Sonne-Wolken-Mix und einer Tagestop-Temperatur um 21 Grad. Freitag genauso bei maximal 22 Grad. Und Samstag bekommen wir viel Sonnenschein und bis zu 24 Grad. Das nächste Niedrigwasser vor Schillig haben wir um 10 vor 10.
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19: Ich bin Sönke Röhling, schönen guten Morgen. Online-Unterricht, Übungsfahrten mit den Eltern und weniger Fragen in der Theorieprüfung. Damit will die Bundesregierung den Führerschein in Deutschland billiger machen. Die Reform soll heute auf den Weg gebracht werden. An den Plänen gibt es heftige Kritik von Fahrlehrern. Dazu sagte Verkehrsminister Schnieder im Weltinterview:
2: Wir wollen das nicht zulasten der Sicherheit machen. Wir machen auch nichts, was es nicht irgendwo in Europa schon gibt. Das ist alles bewährt und anderswo ist es günstiger. Das können wir auch. Wir bauen vor allem Bürokratie ab, wir machen es einfacher, wir schaffen Optionen und dann wird am Ende ein günstigerer und einfacher Führerschein stehen.
19: Außerdem will die Bundesregierung heute ein 10 Milliarden Euro Paket für den Zivilschutz auf den Weg bringen. Wenige Tage nach US-Präsident Trump ist jetzt auch Kreml-Chef Putin zu Gesprächen in China angekommen. Er wurde bereits von Staatschef Xi empfangen. Bei dem zweitägigen Besuch wollen beide über wichtige internationale Fragen beraten, heißt es. Dabei wird es wohl auch um den Bau einer Gaspipeline von Russland nach China gehen. Ein Ebola-Patient aus den USA ist in der Nacht in Berlin gelandet. Er wird jetzt in der Charité behandelt. Mehr von Dirk Justus.
20: Der US-Arzt wurde unter höchsten Sicherheitsvorkehrungen auf eine Spezialstation des Krankenhauses gebracht. Durch die vielen Schutzmaßnahmen besteht keine Gefahr für die Bevölkerung, betont das Bundesgesundheitsministerium. Der Mann hatte sich in der Demokratischen Republik Kongo mit Ebola infiziert. Weil der Weg nach Deutschland von dort kürzer ist, hatten die USA bei der Behandlung um Hilfe gebeten. Nach dem erneuten Ebola-Ausbruch im Kongo sind dort bereits mehr als 130 Menschen gestorben.
19: Die USA verkleinern ihre Militärpräsenz in Europa noch weiter als geplant. Nach Angaben des Pentagons sollen künftig nur noch 3 statt bisher 4 Kampfbrigaden dauerhaft in Europa stationiert sein. Bereits Anfang Mai hatte Washington den Abzug von weiteren Soldaten aus Deutschland angekündigt. Ein Kurzschluss in einer Stromleitung hat zum Blackout im Borromäus-Hospital in Leer geführt. Betroffen waren am Sonntag 2 Stationen über 4 Stunden. Medizinische Geräte und die Versorgung der Patienten seien während des Stromausfalls aber jederzeit gesichert gewesen, heißt es vom Krankenhaus. Allerdings fiel das Patientenrufsystem aus. Patienten mussten also selbst rufen, wenn was war. Kurz vor der offiziellen Bekanntgabe morgen sickern immer mehr Details zum deutschen Kader für die Fußball-WM durch. Laut Berichten sollen auch die Jungstars Karl und El Mala von Bayern und Köln dabei sein. Genau wie die Stuttgarter Undav, Stiller und Leveling. 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
18: Besser ankommen mit dem besten Verkehrsservice um 9:03. A28 Oldenburg Richtung Bremen. Zwischen Hatten und Gandakesee West 3 Kilometer Stau und eine Viertelstunde kommt obendrauf. B437 Rodenkirchen Richtung Stotel. Zwischen der B212 Esensham und Dedesdorf laufen Bergungsarbeiten. Deshalb ist die rechte Spur am Ende des Tunnels gesperrt.
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18: Es wird geblitzt auf der B75 in Bremen stadteinwärts, auf der B210 in Georgsheil im 50er-Bereich, auf der B437 in Bockhorn Richtung Farel, in Abens Richtung Burhafe. Zwischen Linzwege und Spole in Höhe Petersfeld im 70er-Bereich. Zwischen Neuenburg und Zetel im Wald, hier gilt Tempo 50. Und zwischen Upschört und Wiesede, hier solltet ihr nicht schneller als 70 fahren. Staus, Blitzzerstörungen könnt ihr gerne melden, telefonisch oder per WhatsApp an die Nordseewelle Hotline. 04931 97 3000, das ist unsere Nummer. Und die nächste Fähre von Wangerooge nach Halesiel fährt um 11 Uhr. Gute Fahrt euch!
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18: Für euch in der Nordseewelle Playlist der Rag & Bone Man mit Skin und das ist Leonie mit Don't Worry. Guten Morgen.

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1: Das kommende Wochenende ist für die meisten von uns wieder ein langes Wochenende, denn Montag ist Pfingstmontag und da haben viele frei. Das heißt, auch Sonntagabend können wir nochmal feiern gehen und ich habe jetzt den ultimativen Tipp dafür für euch. Am Sonntag ist Norddeutschlands größte Ü30-40-Party im Twister Dance in Sande. Aber diesmal im Strandparty-Style, Simon vom Twister.
2: Wir haben es diesmal unter ein ganz besonderes Motto gestellt. Das ist nämlich die Beach-Party-Edition. Wir dekorieren das Twister komplett in eine riesige Strandbar und nicht nur das. Auch unser Außenbereich machen wir auf mit einer riesigen Hüftburg, wo auch Ü30-Publikum drauf darf. Wir haben einen riesengroßen Pool, wo man notfalls sich mal ein bisschen abkühlen kann. Wir haben einige Chill-Lounge-Ecken, wo man sich ein bisschen entspannen kann und nicht nur das. Um Mitternacht machen wir eine riesige Holi-Farbschlacht. Wir verteilen gratis Holi-Pulver und auf Kommando machen wir uns dann alle bunt.
1: Nice. Am coolsten finde ich ja echt die Hüpfburg. Da bleiben echt keine Wünsche offen am Sonntag im Twister. Ich wünsche euch da ganz viel Spaß beim Feiern und das sind jetzt Kato und John für euch mit Turn the Lights Off für euren Start in den Mittwoch mit der Nordsee Welle Morning Show. Ich bin Lisa. Moin.

Donna Lewis, I love you always, forever, um 9.17 Uhr in der Nordseewelle Morning Show. Ich wünsche euch einen wunderschönen guten Morgen an diesem öfter regnerischen Mittwoch tatsächlich. Es ist grau draußen und immer wieder kommen Schauer runter. Haltet durch, zum Ende der Woche hin wird das Wetter endlich besser. Und geblitzt wird heute Morgen zwischen Neuenburg und Zetel im Wald. Hier gilt Tempo 50. Wenn ihr noch was gesehen habt, dann könnt ihr es gerne an die Nordseewelle Hotline melden. 04931 97 3000. Das ist jetzt Ava Max für euch mit Lost Your Faith. Ich wünsche euch einen wundervollen Mittwoch bei uns im Nordwesten.

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14: Heute sehr bewölkt bei uns im Nordwesten und immer wieder kommt Regen runter. Heute Nachmittag sind sogar Gewitter dabei. Aber gegen Abend kann immerhin noch mal ein bisschen Sonne rauskommen. Dazu ist es heute etwas windig und wir erreichen höchstens 16 Grad. Im Moment kommen wir auf 14 Grad in Utarp, in Altjürden, in Rastede, in Bremen-Hemelingen und auf Baltrum. Der Nordseewelle 3-Tage-Trend. Morgen trocken bei einem Sonne-Wolken-Mix und einer Tagestop-Temperatur um 21 Grad. Freitag genauso bei maximal 22 Grad und Samstag bekommen wir viel Sonnenschein und bis zu 24 Grad. Das nächste Niedrigwasser vor Halle-Sihl haben wir um 21:45.
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15: Ich bin Finn Riebesel-Freundlieb. Schönen guten Tag. Die Staatsanwaltschaft Aurich hat Anklage gegen einen Jugendfußballtrainer aus dem Landkreis erhoben. Demnach soll der Trainer Jungen aus seiner Mannschaft bei Spielen und im Training geschlagen haben. Es geht unter anderem um 88 Fälle von Körperverletzung. Jetzt muss das Amtsgericht Aurich entscheiden, ob es zum Prozess kommt. Unbekannte sind in die Blütenbergschule in Leer eingebrochen und haben dort ordentlich Schaden angerichtet. Die Täter zerstörten Teile des Inventars. Allein dadurch entstand ein Schaden von mehr als 10.000 Euro. Außerdem nahmen sie noch mehrere Sachen mit. Wert der Beute mehrere tausend Euro. Jetzt sucht die Polizei Zeugen, die zwischen Samstag und Montag etwas Verdächtiges beobachtet haben. Bremen baut die Kita-Versorgung in mehreren Stadtteilen aus. Der Senat hat ein Maßnahmenpaket für Kattenturm, das neue Hulsbergviertel und die Fahr beschlossen. Dort entstehen insgesamt 11 Kita-Gruppen bzw. werden erhalten. Ziel ist laut Senat, mehr wohnortnahe Betreuungsplätze zu schaffen und die frühkindliche Bindung in den Quartieren zu stärken. Niedersachsen verzeichnet ein Rekordjahr bei Start-up-Gründungen. Laut neuem Start-up-Monitor sind im vergangenen Jahr 167 neue Start-ups entstanden, so viele wie seit über 10 Jahren nicht. Trotz der positiven Entwicklung bleibt die Finanzierung ein Schwachpunkt. Gerade in der frühen Phase bekommen viele Start-ups nur schwer Zugang zu Kapital, heißt es weiter in dem Bericht. 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
14: Besser ankommen mit dem besten Verkehrsservice um 9.31 Uhr. A28 Oldenburg Richtung Bremen. Zwischen Hatten und Ganderkesee West 3 Kilometer Stau. Eine Viertelstunde müsst ihr hier mehr einplanen. B437 Rodenkirchen Richtung Stotel. Zwischen der B212 Isenzamm und Dedesdorf laufen Bergungsarbeiten. Die rechte Spur ist weiterhin am Ende des Tunnels gesperrt.
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14: Es wird geblitzt auf der B75 in Bremen, stadteinwärts. Auf der B210 in Georgsheil bei der Bäckerei. Auf der B437 in Bockhorn Richtung Farel. In Abens Richtung Bohave im 70er-Bereich. In Emden in der Auricher Straße. Zwischen Linzwege und Spole in Höhe Petersfeld im 70er-Bereich. Zwischen Neuenburg und Zetel im Wald, hier gilt Tempo 50. Und zwischen Upschört und Wiesede 70 erlaubt. Stausblitzerstörungen könnt ihr gerne an die Nordseewelle-Hotline melden. 04931 97 3000. Ruft gerne an oder schickt eine Sprach- oder Textnachricht per WhatsApp direkt zu mir ins Studio. Und die nächste Fähre von Neuharlinger See nach Spiekeroog fährt um 10 nach 11. Gute Fahrt euch!
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14: Ach, Wimmelbücher sind für Kinder doch echt was richtig, richtig Schönes. Und ja, wie wär's denn mit einem Wimmelbuch über Ostfriesland, wo man dann Emden entdecken kann, Aurich entdecken kann, Leer, Norden, die ostfriesischen Inseln. Ja, das gibt's. Jens Natter aus Hamburg hat das für uns gezeichnet. Und mehr darüber hört ihr nach Pink mit Try und Dasha mit Austin. Guten Morgen.

0: Ostfriesland ist so schön, dass es Menschenleben prägt. Jens Natter aus Hamburg ist Zeichner und Karikaturist und hat der Region Ostfriesland ein ganzes Wimmelbuch gewidmet. Er hat in Emden studiert, dort seine Frau kennengelernt und einige Jahre da verbracht. In dem Wimmelbuch sind einige Orte und Sehenswürdigkeiten aus Ostfriesland und jeder hat eine ganze Seite bekommen. Aber Jens, du hattest anfangs ein Problem mit unseren Inseln.
1: Eine positive Überraschung für mich war auf jeden Fall, es gibt eine Wimmelkarte über die ostfriesischen Inseln. Das war so ein bisschen eine Notlösung, weil eigentlich haben die Inseln natürlich mehr verdient als so eine Karte. Aber einige der Inseln haben halt eben schon ein eigenes Wimmelbuch durch andere Künstler. Und ich finde dafür, dass es eigentlich aus dem Gedanken eines Sammelbildes herausgekommen ist, bin ich mit dem Ergebnis überraschend zufrieden. Also ich finde, es sieht überraschend harmonisch aus.
0: Da hast du die perfekte Lösung gefunden. Und du hast auch Promis eingebaut.
1: Also das mache ich bei all meinen Wimmelbüchern so, wenn man das Cover hat. Auf der Frontseite gibt es immer ein paar Personen, die im Vordergrund stehen und größer dargestellt sind. Das sind im Fall Ostfriesland ist es ein älteres Ehepaar bei einer Teezeremonie und immer zwei Kinder. Die habe ich halt einfach immer als Charakter sozusagen dabei. Dann habe ich ein paar Promis eingebaut. Also klar, bei Emden ist es natürlich Otto, aber auch den viele bisher noch nicht entdeckt haben. Wolfgang Petersen im U-Boot. Also es lohnt sich dann auch immer mal zu gucken, ob man nicht ein paar historische bekannte Gestalten oder ein paar Promis wiederfindet aus der Region.
0: Findet ihr alles in dem Wimmelbuch über Ostfriesland von Jens Natter. Ich wünsche euch viel Spaß dabei, mit euren Kids Ostfriesland nochmal neu zu entdecken. Baby.

mit Firework um 9.47 Uhr in der Nordseewelle Morning Show. Ich wünsche euch einen wunderschönen guten Morgen an diesem grau und regnerischen Mittwoch. Heute Abend wird es ein bisschen besser, dann kann nämlich nochmal die Sonne rauskommen und dann wird es in den kommenden Tagen auch echt wieder besser mit dem Wetter, mit mehr Sonne und auch wärmeren Temperaturen. Aber heute erreichen wir auch schon bis zu 16 Grad, das finde ich ganz gut sogar. Geblitzt wird heute Morgen zwischen Neuenburg und Zetel im Wald im 50er-Bereich. Und wenn ihr noch was gesehen habt, dann könnt ihr das gerne an die Nordseewelle-Hotline melden. 04931 97 3000. Ich bin Lisa und für heute raus. Wir hören uns morgen früh wieder ab 6 hier in der Nordseewelle-Morning-Show. Macht's gut, ihr Lieben!

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11: Heute ist es wechselhaft. Erst Regen, am Nachmittag sind Gewitter möglich, aber auch die Sonne kommt raus. Am Abend ist es dann trocken und die Sonne schaut nochmal vorbei bei maximal 16 Grad. Der Nordseewelle 3-Tage-Trend. Morgen bekommen wir Sonne und Wolken im Mix. Am Abend lösen sich die Wolken auf und dann haben wir maximal 21 Grad über den Tag verteilt. Am Freitag sieht es ähnlich aus, Sonne und Wolken bei maximal 22 Grad. Und am Samstag erst Sonne, dann am Nachmittag sind kurz Wolken dabei bei maximal 24 Grad. Das nächste Hochwasser vor Norddeich ist um 14.46 Uhr.
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12: Ich bin Sönke Röhling. Schönen guten Tag. Online-Unterricht, Übungsfahrten mit den Eltern und weniger Fragen in der Theorieprüfung. Damit will die Bundesregierung den Führerschein in Deutschland billiger machen. Die Reform soll heute auf den Weg gebracht werden. An den Plänen gibt es heftige Kritik von Fahrlehrern. Dazu sagte Verkehrsminister Schnieder im Weltinterview:
13: Wir wollen das nicht zulasten der Sicherheit machen. Wir machen auch nichts, was es nicht irgendwo in Europa schon gibt. Das ist alles bewährt und anderswo ist es günstiger. Das können wir auch. Wir bauen vor allem Bürokratie ab, wir machen es einfacher, wir schaffen Optionen. Und dann wird am Ende ein günstigerer und einfacher Führerschein stehen.
12: Außerdem will die Bundesregierung heute ein 10 Milliarden Euro Paket für den Zivilschutz auf den Weg bringen. Die Bundesregierung plant ein digitales Sozialportal für alle Angelegenheiten. Das haben Sozialministerin Baas und Digitalminister Wildberger bei T-Online angekündigt. Der Aufwand dafür sei aber groß. Zuerst müssten die Verwaltungssysteme vereinheitlicht werden, heißt es. Am Nachmittag berät eine Expertenkommission darüber. Die Diskussion über eine höhere Tabaksteuer bekommt neuen Schub. Der Drogenbeauftragte der Bundesregierung Streeck fordert, zusätzliche Einnahmen gezielt für Gesundheit und Prävention zu nutzen. Anna Löfer.
14: Streeck sagte der Bild, Mehreinnahmen aus der Tabaksteuer dürften nicht zur Haushaltssanierung genutzt werden, sondern sollten in Prävention, Rauchentwöhnung und die Behandlung tabakbedingter Krankheiten fließen. Unterstützung kommt vom Koalitionspartner SPD. Dort wird zusätzlich vorgeschlagen, mit dem Geld die gesetzliche Krankenversicherung zu entlasten. Die aktuellen Tabaksteuersätze gelten noch bis Anfang 2027.
12: In der Berliner Charité wird jetzt ein Ebola-Patient behandelt. Der US-amerikanische Arzt war in der Nacht in Deutschland gelandet und wurde unter höchsten Sicherheitsvorkehrungen auf eine Spezialstation des Krankenhauses gebracht. Er hatte sich in der Demokratischen Republik Kongo mit dem Virus infiziert. Unbekannte sind in die Blütenbergschule in Leer eingebrochen und haben dort ordentlich Schaden angerichtet. Die Täter zerstörten Teile des Inventars. Allein dadurch entstand ein Schaden von mehr als 10.000 Euro. Außerdem nahmen sie noch mehrere Sachen mit. Wert der Beute mehrere tausend Euro. Jetzt sucht die Polizei nach Zeugen, die zwischen Samstag und Montag etwas Verdächtiges beobachtet haben. 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
11: besser ankommen mit dem besten Verkehrsservice. Die A28 Oldenburg Richtung Bremen zwischen Hatten und Ganakesee West 2 Kilometer Stau, 12 Minuten mehr. Und dann noch die B437 Rotkirchen Richtung Stotel zwischen der B212 Esensham und Dedesdorf. Hier laufen Bergungsarbeiten, deshalb ist die rechte Spur bis ans Ende des Wesertunnels gesperrt.
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11: Sie blitzen auf der B75 in Bremen, stadteinwärts kurz vor der Abfahrt Kirchhuchting, auf der B210 in Georgsheil bei der Bäckerei, auf der B437 in Bockhorn in Richtung Varel, in Abens Richtung Burhafe, in Emden in der Auricher Straße an der Alten Kaserne, in Hude in der Langenberger Straße, in Jade in der Jaderstraße, zwischen Linzwege und Spole in Höhe Petersfeld, zwischen Neuenburg und Zetel, da stehen sie im Wald, und zwischen Upschürt und Wiesede. Habt ihr noch weitere Stausblitzer oder Störungen gesehen, dann könnt ihr sie uns gerne melden, telefonisch oder per WhatsApp an die Nordseewelle Hotline 04931 97 3000. Die nächste Fähre von Bensersee nach Langeoog fährt um 11.30 Uhr.
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Spotify feiert seinen 20. Geburtstag und wird zur Zeitmaschine. Wortwörtlich. Rein geht's in den gemeinsamen Mittwoch Nordwelle mit dem Chris hier. Spotify 20, Your Party of the Year heißt das neue Feature und damit können wir Nutzer erstmals unsere komplette Streaming-Historie einsehen. Also auch den allerersten Song, den wir je gehört haben. Meiner war der hier. Christina Aguilera mit Genie in a Bottle war mein allererster Song. Ihr könnt auch ganz easy nachschauen, einfach in der App nach Spotify 20 suchen und dann startet so eine Animation mit allen Infos und dem früheren Musikgeschmack, den man so hatte. Diese Jungs hier, die habe ich auch oft gestreamt, laut meines Spotify-Rückblicks. Coldplay jetzt bei Nordsee Welle mit Feels Like Falling in Love.

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10: Bei uns im Nordwesten ist es heute eher wechselhaft. Erst Regen, am Nachmittag sind auch Gewitter möglich, aber da kommt auch noch mal ab und an die Sonne raus. Am Abend ist es dann aber trocken und die Sonne schaut auch noch mal vorbei bei maximal 16 Grad. Der Nordseewelle 3-Tage-Trend. Morgen bekommen wir Sonne und Wolken im Mix. Am Abend lösen sich die Wolken aber ganz auf bei maximal 21 Grad. Am Freitag sieht es ähnlich aus, Sonne und Wolken bei maximal 22 Grad. Und am Samstag erst Sonne, dann am Nachmittag sind kurz Wolken dabei bei maximal 24 Grad. Das nächste Hochwasser vor Borkum ist um 14.26 Uhr.
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10: 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Die A28 Oldenburg Richtung Bremen zwischen Hatten und Ganakesee West 2 Kilometer Stau, 12 Minuten mehr. Und dann noch die B437 Rotenkirchen Richtung Stotel zwischen der B212 Esensham und Dedesdorf. Hier laufen Bergungsarbeiten, deshalb ist die rechte Spur bis ans Ende des Wesertunnels gesperrt.
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10: Sie blitzen auf der B75 in Bremen, stadteinwärts kurz vor der Abfahrt Kirchhuchting, auf der B210 in Georgsheil bei der Bäckerei, auf der B437 in Bockhorn in Richtung Varel, in Abens Richtung Burhafe, in Emden in der Auricher Straße an der Alten Kaserne, in Hude in der Langenberger Straße, in Jade in der Jader Straße, zwischen Linzwege und Spole in Höhe Petersfeld, zwischen Neuenburg und Zetel, da stehen sie im Wald, und zwischen Upschürt und Wiesede. Habt ihr noch weitere Stausblitzer oder Störungen gesehen, dann könnt ihr sie uns gerne melden, telefonisch oder per WhatsApp an die Nordseewelle Hotline 04931 97 3000. Die nächste Fähre von Emden nach Borkum fährt um 14 Uhr.
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Die Mitte der Woche ist erreicht und genau das merkt man heute im Nordwesten sofort. Vieles läuft entspannter, eingespielter und das Wochenende ist plötzlich gar nicht mehr so weit weg. Und den passenden Sound dazu, den gibt's jetzt bei Nordseewelle. Hier ist Teddy Swims mit Bad Dreams.

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11: Heute ist es wechselhaft. Erst Regen, am Nachmittag sind Gewitter möglich, aber auch die Sonne kommt raus. Am Abend ist es dann trocken und die Sonne schaut nochmal vorbei bei maximal 16 Grad. Der Nordseewelle 3-Tage-Trend. Morgen bekommen wir Sonne und Wolken im Mix. Am Abend lösen sich die Wolken auf und dann haben wir maximal 21 Grad über den Tag verteilt. Am Freitag sieht es ähnlich aus, Sonne und Wolken bei maximal 22 Grad. Und am Samstag erst Sonne, dann am Nachmittag sind kurz Wolken dabei bei maximal 24 Grad. Das nächste Hochwasser vor Jüst ist um 14.50 Uhr.
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12: Ich bin Sönke Röhling. Schönen guten Tag. Der Führerschein in Deutschland soll günstiger werden. Die Reform dafür ist schon länger angekündigt. Heute will die Bundesregierung sie auf den Weg bringen. Jana Klonikowski berichtet.
13: Verkehrsminister Schnieder plant unter anderem weniger Pflichtfahrten, Theorieunterricht auch komplett online, einen kürzeren Fragenkatalog und auch die Möglichkeit, Fahrstunden nur mit den Eltern zu machen. Diese Pläne hatte er bereits im Herbst vorgestellt. Sie waren von Fahrlehrern heftig kritisiert worden. Die Bundesregierung will heute außerdem das 10 Milliarden Euro Paket für den Zivilschutz auf den Weg bringen. Das Geld soll etwa in Ausrüstung und Personal beim THW investiert werden.
12: Der Drogenbeauftragte der Bundesregierung Streeck fordert, Mehreinnahmen aus der Tabaksteuer direkt ins Gesundheitswesen zu stecken. Denn dort verursache Rauchen auch enorme Kosten, so Streeck in der Bild. Finanzminister Klingbeil will dagegen mit einer höheren Tabaksteuer auch Löcher im Bundeshaushalt stopfen. In der Berliner Charité wird jetzt ein Ebola-Patient behandelt. Der US-amerikanische Arzt hatte sich in der Demokratischen Republik Kongo mit dem Virus angesteckt und wurde unter strengen Sicherheitsvorkehrungen ins Krankenhaus gebracht. Sung-Yeon Park vom Bernhard-Nocht-Institut für Tropenmedizin sagte bei NTV.
8: Ebola ist durch Körperflüssigkeiten übertragen. Das heißt, die Übertragungswege sind eigentlich relativ kontrollierbar unter bestimmten Umständen. Wenn man weiß, dass ein Ausbruch stattfindet, wenn man Infektionsschutzmaßnahmen berücksichtigt, das Risiko, dass jemand unbemerkt aus der Region nach Deutschland einreisen könnte, ist eigentlich klein.
12: Am Knotenpunkt Julianenburger Straße, Hafenstraße in Aurich geht aktuell nichts mehr. Die Kreuzung wurde gestern unangekündigt vollgesperrt. Grund sind laut Landkreis kurzfristige Bauarbeiten, die bis heute Abend dauern sollen. Morgen stehen dann zwar noch kleinere Restarbeiten an, dafür muss die Straße aber nicht mehr komplett dicht gemacht werden. Es ist das größte Spiel in der Geschichte des SC Freiburg. Der Verein trifft heute Abend im Finale der Fußball-Europa-League auf Premier League-Club Aston Villa. Philipp Nützig berichtet.
14: Für die Freiburger wäre es der erste große Titel in der Clubgeschichte. Bisher hat Freiburg nur 4 Zweitligameisterschaften sowie 2-mal den Landespokal Südbaden gewonnen. Beim Gegner Aston Villa ist der Trophäenschrank dagegen deutlich voller, auch wenn die bereits ein paar Jahrzehnte alt sind. Bei einem Sieg würde sich Freiburg doch noch für die Champions League nächste Saison qualifizieren. Als Siebter in der Bundesliga spielt Freiburg sonst in der Conference League Quali.
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11: Besser ankommen mit dem besten Verkehrsservice. Die B72 Leerer Landstraße zwischen Backband und Aurich-Fürsteigweg. Dichter Verkehr 8 Minuten mehr. Dann die Gegenrichtung B72. Ortsumgehung Norden zwischen Norden, Süd und Marienhafer. Dichter Verkehr 5 Minuten plus. Und dann nochmal 5 Minuten plus auf der B72 zwischen Georgsheil und Aurich-Sparkassen-Arena. Dann noch die B437 Rodenkirchen Richtung Stotel zwischen der B212 Esensham und Dedesdorf. Hier laufen Bergungsarbeiten. Hier ist die rechte Spur am Ende des Wesertunnels gesperrt.
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11: Sie blitzen auf der B75 in Bremen, stadteinwärts kurz vor der Abfahrt Kirchhuchting, auf der B210 in Georgsheil bei der Bäckerei, auf der B437 in Bockhorn in Richtung Varel, in Abens Richtung Burhafe, in Emden in der Auricher Straße an der Alten Kaserne, in Hude in der Langenberger Straße, in Jade in der Jaderstraße, zwischen Linzwege und Spole in Höhe Petersfeld, zwischen Neuenburg und Zetel, da stehen sie im Wald, und zwischen Upschürt und Wiesede. Habt ihr noch weiter Stausblitzer oder Störungen gesehen, dann könnt ihr sie uns gerne melden, telefonisch oder per WhatsApp an die Nordseewelle Hotline 04931 97 3000. Die nächste Fähre von Halesee nach Wangerooge fährt um 13.30 Uhr.
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Linkin Park begleiten uns hier bei Nordsee Welle durch den Vormittag. Habt ihr schon mal das hier bei eurem eigenen Hund oder irgendeinem anderen Hund gehört? Das ist tatsächlich so etwas wie Lachen. Ja, Hunde können auch lachen. Wenn die Vierbeiner spielen, stoßen sie oft ein spezielles Hechelgeräusch aus. Dieses sogenannte Playpant tritt besonders beim Toben mit Menschen oder anderen Hunden auf und signalisiert Spielbereitschaft und Freude. Dieses Hundelachen ist quasi die Einladung, nochmal Ball werfen bitte. Und sie hier, sie hat auch zwei. Goodwin und Louis heißen sie. Sabrina Carpenter jetzt bei Nordsee Welle mit Busy Woman. Schönen Mittwoch.

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15: Bei uns im Nordwesten ist es heute eher wechselhaft. Erst Regen, am Nachmittag sind auch Gewitter möglich, aber da kommt auch nochmal ab und an die Sonne raus. Am Abend ist es dann aber trocken und die Sonne schaut auch nochmal vorbei bei maximal 16 Grad. Der Nordseewelle 3-Tage-Trend. Morgen bekommen wir Sonne und Wolken im Mix. Am Abend lösen sich die Wolken aber ganz auf bei maximal 21 Grad. Am Freitag sieht es ähnlich aus, Sonne und Wolken bei maximal 22 Grad. Und am Samstag erst Sonne, dann am Nachmittag sind kurz Wolken dabei bei maximal 24 Grad. Das nächste Hochwasser vor Dornumersiel ist um 15.12 Uhr.
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15: 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Die 28 Bremen-Oldenburg zwischen Hatten und dem Kreuz Oldenburg-Ost. Hier sind in beiden Richtungen Rehe auf der Fahrbahn. Dann die B72 Bruckmalander Straße zwischen Marienhafen und Norden-Süd. Dichter Verkehr 7 Minuten plus. Dann einmal die Gegenrichtung auf der B72 Ortsumgehung Norden zwischen Norden-Süd und Marienhafen. Dichter Verkehr 7 Minuten mehr. Dann die B401 Hunsmühlerstraße zwischen Hunsmühlen und Oldenburg-Eversen. Dichter Verkehr 5 Minuten mehr. Und dann noch die B437 Rodenkirchen Richtung Stotel zwischen der B212 Esensham und Dedesdorf laufen Bergungsarbeiten. Hier ist die rechte Spur am Ende des Wesertunnels gesperrt.
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15: Sie blitzen auf der B75 in Bremen stadteinwärts kurz vor der Abfahrt Kirchhuchting, auf der B210 in Georgsheil bei der Bäckerei, auf der B437 in Bockhorn in Richtung Varel, in Abens Richtung Burhafe, in Emden in der Auricher Straße an der Alten Kaserne, in Hude in der Langenberger Straße, in Jade stehen sie in der Jader Straße, in Leer in der Papenburger Straße Richtung Irhofe, zwischen Linzwege und Spole in Höhe Petersfeld, in Logabirum in der Feldstraße, zwischen Neuenburg und Zetel im Wald stehen sie. Dann noch zwischen Upschört und Wiesedeche sind 70. Habt ihr noch weitere Stausblitzer oder Störungen gesehen? Dann könnt ihr sie uns gerne melden, telefonisch oder per WhatsApp an die Nordseewelle Hotline 04931 97 3000. Die nächste Fähre von Jüst nach Norddeich mit dem Töverland Express fährt um 13 Uhr.
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Einen schönen Mittwoch Nordwesten. Gleich geht's in die wohlverdiente Mittagspause und heute können wir auch mal kurz an die Bienen denken. Die gehören zu diesen kleinen Dingen, die oft erst auffallen, wenn sie fehlen würden. Heute ist Weltbienentag. Also vielen lieben Dank für eure Arbeit in euren gelb-schwarz gestreiften Overalls, die ihr tragt. Hier geht's jetzt weiter bei Nordsee Welle mit Lady Gaga und Abracadabra. Hey.

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10: Heute ist es wechselhaft. Erst Regen, am Nachmittag sind Gewitter möglich, aber auch die Sonne kommt raus. Am Abend ist es dann trocken und die Sonne schaut nochmal vorbei bei maximal 16 Grad. Der Nordseewelle 3-Tage-Trend. Morgen bekommen wir Sonne und Wolken im Mix. Am Abend lösen sich die Wolken auf und dann haben wir maximal 21 Grad über den Tag verteilt. Am Freitag sieht es ähnlich aus, Sonne und Wolken bei maximal 22 Grad. Und am Samstag erst Sonne, dann am Nachmittag sind kurz Wolken dabei bei maximal 24 Grad. Das nächste Hochwasser vor Schillig ist um 15.51 Uhr.
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11: Ich bin Sönke Röhling. Schönen guten Tag. Ein bezahlbarer Führerschein. Dieses Ziel hat sich die Bundesregierung auf die Agenda gesetzt und heute die Reform dafür auf den Weg gebracht. Vorgesehen sind unter anderem weniger Sonderfahrten, ein kleinerer Theorie-Fragenkatalog oder auch Übungsfahrten nur mit den Eltern. Die Kritik der Fahrlehrerverbände, dass das die Sicherheit gefährde, wies Verkehrsminister Schnieder morgen im Weltinterview zurück.
12: Wir wollen das nicht zu Lasten der Sicherheit machen. Wir machen auch nichts, was es nicht irgendwo in Europa schon gibt. Das ist alles bewährt und anderswo ist es günstiger. Das können wir auch. Wir bauen vor allem Bürokratie ab, wir machen es einfacher, wir schaffen Optionen und dann wird am Ende ein günstigerer und einfacher Führerschein stehen.
11: China und Russland wollen weiter Hand in Hand arbeiten. Beim Treffen der beiden Machthaber Xi und Putin in Peking haben die beiden demonstrativ ihre Freundschaft und Zusammenarbeit betont. Xi schickte auch einen Seitenhieb in Richtung USA und warnte, verklausuliert, vor einer US-Vormachtstellung in der Weltpolitik. Ein mit Ebola infizierter Arzt ist in der Nacht in Berlin gelandet. Er wird jetzt in der Charité behandelt. Mehr von Dirk Justes.
13: Der US-Arzt wurde unter höchsten Sicherheitsvorkehrungen auf eine Spezialstation des Krankenhauses gebracht. Durch die vielen Schutzmaßnahmen besteht keine Gefahr für die Bevölkerung, betont das Bundesgesundheitsministerium. Der Mann hatte sich in der Demokratischen Republik Kongo mit Ebola infiziert. Weil der Weg nach Deutschland von dort kürzer ist, hatten die USA bei der Behandlung um Hilfe gebeten. Nach dem erneuten Ebola-Ausbruch im Kongo sind dort bereits mehr als 130 Menschen gestorben.
11: Unbekannte sind in die Blütenbergschule in Leer eingebrochen und haben dort ordentlich Schaden angerichtet. Die Täter zerstörten Teile des Inventars. Allein dadurch entstand ein Schaden von mehr als 10.000 Euro. Außerdem nahmen sie noch mehrere Sachen mit. Wert der Beute mehrere tausend Euro. Jetzt sucht die Polizei nach Zeugen, die zwischen Samstag und Montag etwas Verdächtiges beobachtet haben. Kurz vor der offiziellen Bekanntgabe morgen sickern immer mehr Details zum deutschen Kader für die Fußball-WM durch. Laut Berichten sollen auch die Jungstars Karl und Elmala von Bayern und Köln dabei sein. Genau wie die Stuttgarter Undav, Stiller und Leveling. 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
10: Besser ankommen mit dem besten Verkehrsservice. Die A1 Bremen Richtung Osnabrück zwischen Wildeshausen Nord und Wildeshausen West. 2 Kilometer Stau, 6 Minuten mehr. Dann die A29 Oldenburg Richtung Wilhelmshaven. Zwischen dem Kreuz Oldenburg Ost und Oldenburg Hafen hat es einen Unfall gegeben. Hier liegen auch Gegenstände auf der Fahrbahn. Und deshalb staut es sich auch schon auf 1 Kilometer. Hier braucht ihr ungefähr 7 Minuten mehr. Wenn ihr könnt, umfahrt das Ganze. Dann die B72 Bruckmalander Straße zwischen Marienhafe und Norden-Süd dichter Verkehr. 5 Minuten plus. Dann die Gegenrichtung B72 zwischen Norden, Süd und Marienhafe, dichter Verkehr, 5 Minuten mehr. Und dann noch die B437 Rodenkirchen Richtung Stotel. Zwischen der B212 Esensham und Dedesdorf laufen Bergungsarbeiten. Hier ist die rechte Spur am Ende des Wesertunnels gesperrt.
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10: Sie blitzen auf der B75 in Bremen stadteinwärts kurz vor der Abfahrt Kirchhuchting. Auf der B210 in Georgsheil bei der Bäckerei. Auf der B437 in Bockhorn in Richtung Varel. In Abens Richtung Bohave. In Emden in der Auricher Straße an der alten Kaserne. In Hude in der Langenberger Straße. In Jade stehen sie in der Jaderstraße. In Leer in der Papenburg. Straße Richtung Irhofe, zwischen Linzwege und Spole in Höhe Petersfeld, in Logabirum in der Feldstraße, zwischen Neuenburg und Zetel im Wald stehen sie, dann noch zwischen Upschört und Wiesedich, hier sind 70. Habt ihr noch weitere Stausblitze oder Störungen gesehen, dann könnt ihr sie uns gerne melden, telefonisch oder per WhatsApp an die Nordseewelle Hotline 04931 97 3000. Die nächste Fähre von Baltrum nach Nesmasil fährt um 3:45.
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Einen wunderschönen Mittwochmittag Nordwesten, der Chris für euch hier im Nordwelle Studio. Viele wollen ja jetzt im Frühling etwas Farbe in die eigenen vier Wände bringen oder etwas verändern. Ich sag da nur Matcha Grün und Mokka Mousse. Nein, nichts zum Trinken oder Essen, sondern das sind die Trend-Wohnfarben für 2026. Während das Grün Frische und Leichtigkeit bringt, schafft das Braun Tiefe und Geborgenheit. Also ganz ehrlich, wer braucht schon knallige Farben, wenn die Wohnung jetzt nach Matcha-Latte aussieht, oder? Kommt gut durch euren Mittwoch, weiter geht's bei Nordwelle mit Billie Eilish.

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11: Bei uns im Nordwesten ist es heute eher wechselhaft. Erst Regen, am Nachmittag sind auch Gewitter möglich, aber da kommt auch noch mal ab und an die Sonne raus. Am Abend ist es dann aber trocken und die Sonne schaut auch noch mal vorbei bei maximal 16 Grad. Der Nordseewelle 3-Tage-Trend. Morgen bekommen wir Sonne und Wolken im Mix. Am Abend lösen sich die Wolken aber ganz auf bei maximal 21 Grad. Am Freitag sieht es ähnlich aus, Sonne und Wolken bei maximal 22 Grad. Und am Samstag erst Sonne, dann am Nachmittag sind kurz Wolken dabei bei maximal 24 Grad. Das nächste Hochwasser vor Spiekeroog ist um 15.19 Uhr.
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11: Besser ankommen mit dem besten Verkehrsservice. Die A1 Bremen Richtung Osnabrück zwischen Wildeshausen Nord und Wildeshausen West, 2 Kilometer Stau, 6 Minuten mehr. Dann die A29 Oldenburg Richtung Wilhelmshaven. Zwischen dem Kreuz Oldenburg Ost und Oldenburg Hafen hat es einen Unfall gegeben. Hier liegen auch Gegenstände auf der Fahrbahn und deshalb staut es sich auch schon auf 1 Kilometer. Hier braucht ihr ungefähr 7 Minuten mehr. Wenn ihr könnt, umfahrt das Ganze. Dann die B72 Bruckmalander Straße zwischen Marienhafe und Norden-Süd dichter Verkehr, 5 Minuten plus. Dann die Gegenrichtung B72 zwischen Norden-Süd und Marienhafe dichter Verkehr, 5 Minuten mehr. Und dann noch die B437 Rodenkirchen Richtung Stotel zwischen der B212 Esensham und Dedesdorf laufen Bergungsarbeiten. Hier ist die rechte Spur am Ende des Wesertunnels gesperrt.
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11: Sie blitzen auf der B75 in Bremen stadteinwärts kurz vor der Abfahrt Kirchhuchting, auf der B210 in Georgsheil bei der Bäckerei, auf der B437 in Bockhorn in Richtung Varel, in Abens Richtung Burhafe, in Emden in der Auricher Straße an der alten Kaserne, in Hude in der Langenberger Straße, in Jade stehen sie in der Jader Straße, in Leer in der Papenburger Straße Richtung Irhofe, zwischen Linzwege und Spole in Höhe Petersfeld, in Logabirum in der Feldstraße, zwischen Neuenburg und Zetel im Wald stehen sie. Dann noch zwischen Upschört und Wiesentiche sind 70. Habt ihr noch weitere Stausblitze oder Störungen gesehen? Dann könnt ihr sie uns gerne melden, telefonisch oder per WhatsApp an die Nordseewelle-Hotline 04931 97 3000. Die nächste Fähre von Bensersee nach Langeoog fährt um 13.45 Uhr.
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Bis hierhin habt ihr schon einiges geschafft und der Rest vom Tag wirkt jetzt deutlich entspannter. Genießt eure wohlverdiente Pause, egal ob im Homeoffice, im Büro oder auf der Baustelle. Und wir versorgen euch mit der meisten Musik und mit allen aktuellen Hits. Kygo und die Imagine Dragons jetzt bei Nordsee Welle mit Stars Will Align. Schönen Mittwoch.

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12: Heute ist es wechselhaft. Erst Regen, am Nachmittag sind Gewitter möglich, aber auch die Sonne kommt raus. Am Abend ist es dann trocken und die Sonne schaut nochmal vorbei bei maximal 16 Grad. Der Nordseewelle 3-Tage-Trend. Morgen bekommen wir Sonne und Wolken im Mix. Am Abend lösen sich die Wolken auf und dann haben wir maximal 21 Grad über den Tag verteilt. Am Freitag sieht es ähnlich aus, Sonne und Wolken bei maximal 22 Grad. Und am Samstag erst Sonne, dann am Nachmittag sind Kurzwolken dabei bei maximal 24 Grad. Das nächste Hochwasser vor Wangerooge ist um 15.21 Uhr.
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13: Ich bin Sönke Röhling. Schönen guten Tag. Der Führerschein soll günstiger werden und dafür hat die Bundesregierung jetzt eine Reform auf den Weg gebracht. Jana Klonikowski, was ist denn da genau geplant?
14: Also damit der Führerschein günstiger wird, soll der Weg dahin weniger kompliziert werden. Und dabei soll unter anderem Online-Theorieunterricht, ein kleinerer Theorie-Fragenkatalog, weniger Pflichtfahrten und mehr Fahrstunden am Simulator oder mit den Eltern helfen. Fahrlehrer und TÜV-Verband halten nicht viel von diesen Plänen. Sie fürchten, dass die Verkehrssicherheit darunter leiden wird. Jetzt muss das Ganze noch durch Bundestag und Bundesrat. Wenn alles ohne Verzögerung läuft, sollen die neuen Regeln ab dem nächsten Jahr greifen.
13: 10 Milliarden Euro für den Zivilschutz. Auch diese Rieseninvestition hat die Regierung heute beschlossen. Mit dem Geld sollen in den nächsten Jahren unter anderem mehr als 1000 Spezialfahrzeuge angeschafft werden. Das THW soll mehr Personal und Ausrüstung bekommen. Die Bundesanwaltschaft hat in München 2 mutmaßliche chinesische Spione festgenommen. Das Ehepaar soll Trips für deutsche Wissenschaftler nach China organisiert haben. Dort sollten die dann Vorträge vor einem angeblich zivilen Publikum halten. Tatsächlich waren es aber Angestellte von staatlichen Rüstungsunternehmen. Ein Notruf wegen 2 Menschen im Watt hat am Vormittag einen größeren Einsatz in Norddeich ausgelöst. Passanten hatten die Männer im Bereich des Campingplatzes weit draußen gesehen und die Feuerwehr alarmiert. Am Ende stellte sich aber heraus, die beiden mussten gar nicht gerettet werden. Es handelte sich um Mitarbeiter eines Netzbetreibers, die dort geplant unterwegs waren. Der SC Freiburg ist heute im Finale der Fußball-Europa League gefragt. Die Breisgauer treffen in Istanbul auf den englischen Premier League-Club Aston Villa. Freiburg-Kapitän Christian Günther sagte:
15: Es wäre der erste Titel in der Geschichte. Ich glaube, was ganz, ganz Besonderes. Wir werden alles dafür tun, um uns diesen Traum irgendwo zu erfüllen. Für den Verein, für die Fans, für uns selber. Mit das größte Spiel, glaube ich, in der Karriere für uns.
13: Anstoß ist um 21 Uhr. Sollte Freiburg gewinnen, wären sie nächste Saison in der Champions League am Start. 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
12: Besser ankommen mit dem besten Verkehrsservice. Die A1 Bremen Richtung Osnabrück zwischen Wildeshausen Nord und Wildeshausen West. 5 Kilometer Stau, 20 Minuten braucht ihr hierher. Dann die A29 Oldenburg Richtung Wilhelmshaven. Zwischen dem Kreuz Oldenburg Ost und Oldenburg Hafen hat es einen Unfall gegeben. Hier liegen auch Gegenstände auf der Fahrbahn. Fahrt da bitte vorsichtig. Und dann die A29 Ahlhorner Heide Richtung Wilhelmshaven. Zwischen dem Kreuz Oldenburg Ost und Oldenburg Umstede. 1 Kilometer Stau, 7 Minuten braucht ihr hierher. Dann noch die B437 Rodenkirchen Richtung Stotel. Zwischen der B212 Esensham und Dedesdorf laufen Bergungsarbeiten. Die rechte Spur ist am Ende des Wesertunnels gesperrt. Fahrt da vorsichtig.
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12: Sie blitzen auf der B75 in Bremen, statt einwärts kurz vor der Abfahrt Kirchhuchting. Auf der B210 in Georgsheil bei der Bäckerei. Auf der B437 in Bockhorn in Richtung Varel. In Abens Richtung Burhafe. In Emden in der Auricher Straße an der alten Kaserne. In Hude in der Langenberger Straße. In Jade stehen sie in der Jaderstraße. In Leer in der Papen Straße Richtung Irhofe, zwischen Linzwege und Spole in Höhe Petersfeld, in Logabirum in der Feldstraße, zwischen Neuenburg und Zetel im Wald stehen sie. Dann noch zwischen Upschört und Wiesedeche sind 70. Habt ihr noch weitere Stausblitzer oder Störungen gesehen, dann könnt ihr sie uns gerne melden, telefonisch oder per WhatsApp an die Nordseewelle Hotline 04931 97 3000. Die nächste Fähre von Spiekeroog nach Neuharlingersiel fährt um 17.25 Uhr.
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Ein bisschen frösteln und die Sommerfigur kommt näher und näher. Hier ist Nordseewelle mit dem Chris. Habt ihr schon mal was von braunem Fett gehört? Ich auch heute zum allerersten Mal. Das kann beim Abnehmen helfen, weil das Kalorien verbrennt, um Wärme zu erzeugen. Aktiviert wird es vor allem durch Kälte, etwa kalte Duschen oder niedrige Raumtemperaturen. Auch scharfes Essen und Koffein können den Effekt unterstützen. Also am besten Fenster aufmachen und direkt einen doppelten Espresso machen. Und der passende Sound, der kommt jetzt von Tom Gregory, Small Steps bei Nordseewelle.

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16: Bei uns im Nordwesten ist es heute eher wechselhaft. Erst Regen, am Nachmittag sind auch Gewitter möglich, aber da kommt auch noch mal ab und an die Sonne raus. Am Abend ist es dann aber trocken und die Sonne schaut auch noch mal vorbei bei maximal 16 Grad. Der Nordseewelle 3-Tage-Trend. Morgen bekommen wir Sonne und Wolken im Mix. Am Abend lösen sich die Wolken aber ganz auf bei maximal 21 Grad. Am Freitag sieht es ähnlich aus, Sonne und Wolken bei maximal 22 Grad. Und am Samstag erst Sonne, dann am Nachmittag sind kurz Wolken dabei bei maximal 24 Grad. Das nächste Hochwasser vor Halle-Sihl ist um 15.18 Uhr.
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16: Besser ankommen mit dem besten Verkehrsservice. Die A28 Oldenburg Richtung Leer zwischen Oldenburg-Harentor und dem Dreieck Oldenburg-West. Hier hat es einen Unfall gegeben. Fahrt da vorsichtig. Dann die A29 Oldenburg Richtung Wilhelmshaven zwischen dem Kreuz Oldenburg-Ost und Oldenburg-Hafen. Hat es einen Unfall gegeben. Hier liegen auch Gegenstände auf der Fahrbahn. Und dann nochmal die A29 Alhorner Heide Richtung Wilhelmshaven zwischen dem Kreuz Oldenburg-Ost und Oldenburg-Hafen. 1 Kilometer Stau. 5 Minuten plus. Dann die B72 Bruckmalander Straße zwischen Marienhafe und Norden südlichter Verkehr 5 Minuten mehr und dann nochmal die B72 Ortsumgehung Norden zwischen Norden Süd und Marienhafe dichter Verkehr 5 Minuten plus und dann nochmal die B437 Rodenkirchen Richtung Stotel zwischen der B212 Esensham und Dedesdorf. Hier laufen Bergungsarbeiten und da ist die rechte Spur am Ende des Wesertunnels gesperrt.
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16: Sie blitzen auf der B75 in Bremen, stadteinwärts kurz vor der Abfahrt Kirchhuchting. Auf der B210 in Georgsheil bei der Bäckerei. Auf der B437 in Bockhorn in Richtung Varel. In Abens Richtung Burhafe. In Emden in der Auricher Straße an der alten Kaserne. In Hude in der Langenberger Straße. In Jade stehen sie in der Jaderstraße. In Leer in der Papenburger Straße Richtung ihr Hofe. Zwischen Linzwege und Spole in Höhe Petersfeld. In Logabirum in der Feldstraße. Zwischen Neuenburg und Zetel im Wald stehen sie. Dann noch zwischen Upschört und Wiesedich sind 70. Habt ihr noch weitere Stausblitzer oder Störungen gesehen? Dann könnt ihr sie uns gerne melden, telefonisch oder per WhatsApp an die Nordseewelle Hotline 04931 97 3000. Die nächste Fähre von Wangerooge nach Halesiel fährt um 15:30 Uhr.
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Da sind wir in der zweiten Tageshälfte vom Mittwoch angekommen. Heute ist auch noch Ernte-Erdbeerentag. Ganz ehrlich, Erdbeerzeit ist für mich automatisch ein bisschen mehr gute Laune und vielleicht sogar schon Gedanken an Sommernachmittage draußen. Und dieser Sound hier, der passt perfekt dazu. Artemas mit I Like The Way You Kiss Me gibt's jetzt bei Nordsee Welle.

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3: Heute Nachmittag sind erstmal noch einige Schauer unterwegs. Teilweise sind auch Gewitter drin. Später aber wird's von Westen her noch deutlich freundlicher. 15 Grad aktuell auf Norderney, 16 sind's in Vilsum und am Sandersee, 17 Grad in Oldenburg-Harentor und in Bremen-Findorf. Der Nordseewelle 3-Tage-Trend sieht richtig gut aus. Da ist eine ganze Menge Sonne dabei die nächsten Tage. Vor allem Samstag wird's richtig schön mit 24 bis 26 Grad. Morgen und übermorgen, da liegen wir bei maximal 22 Grad. Auch nicht so verkehrt. Das nächste Hochwasser vor Borkum gleich um 14.26 Uhr.
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4: Ich bin Colin Mock. Schönen guten Tag. Weniger Theoriefragen, weniger Pflichtstunden und mehr Fahrstunden am Simulator oder mit den Eltern. Das soll dafür sorgen, dass der Führerschein in Deutschland wieder günstiger wird. Die entsprechende Reform hat die Bundesregierung heute auf den Weg gebracht. Stimmen Bundestag und Bundesrat zu, soll das Ganze ab dem nächsten Jahr gelten. Verkehrsminister Schnieder sagt:
5: Die geplante Reform wird nicht sofort, sondern in einem Prozess Auswirkungen auf die Preise haben. Wir schaffen Möglichkeiten. Was der Führerschein am Ende kostet, wird der Markt regeln. Es wird einfacher werden und deshalb werden auch die Kosten sinken.
4: Die Regierung hat außerdem eine Rieseninvestition für den Zivilschutz beschlossen. 10 Milliarden Euro sollen in den nächsten Jahren unter anderem in mehrere tausend Spezialfahrzeuge fließen. Das THW soll mehr Personal und Ausrüstung bekommen. In der Berliner Charité wird jetzt ein Ebola-Patient behandelt. Der US-amerikanische Arzt hatte sich in der Demokratischen Republik Kongo mit dem Virus angesteckt. Er wurde unter strengen Sicherheitsvorkehrungen ins Krankenhaus gebracht. Sung John Park vom Bernhard-Nocht-Institut für Tropenmedizin sagte bei NTV:
6: Ebola ist durch Körperflüssigkeiten übertragen. Das heißt, die Übertragungswege sind eigentlich relativ kontrollierbar unter bestimmten Umständen. Wenn man weiß, dass ein Ausbruch stattfindet, wenn man Infektionsschutzmaßnahmen berücksichtigt, das Risiko, dass jemand unbemerkt aus der Region nach Deutschland einreisen könnte, ist eigentlich klein.
4: Die Staatsanwaltschaft Aurich hat Anklage gegen einen Jugendfußballtrainer aus dem Landkreis erhoben. Demnach soll der Trainer Jungen aus seiner Mannschaft bei Spielen und im Training geschlagen haben. Es geht um fast 90 Fälle von Körperverletzung. Jetzt muss das Amtsgericht Aurich entscheiden, ob es zum Prozess kommt. Der SC Freiburg ist heute im Finale der Fußball-Europa League gefragt. Die Breisgauer treffen in Istanbul auf den englischen Premier League-Club Aston Villa. Freiburg-Kapitän Christian Günther sagt:
7: Es wäre der erste Titel in der Geschichte. Ich glaube, was ganz, ganz Besonderes. Wir werden alles dafür tun, um uns diesen Traum irgendwo zu erfüllen. Für den Verein, für die Fans, für uns selber. Mit das größte Spiel, glaube ich, in der Karriere für uns.
4: Anstoß ist um 21 Uhr. Sollte Freiburg gewinnen, wären sie nächste Saison in der Champions League am Start. 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
3: Besser ankommen mit dem besten Verkehrsservice um 2:02. A1 Osnabrück nach Bremen. In der Einfahrt Groß-Ippena steht ein kaputtes Fahrzeug auf dem Beschleunigungsstreifen. Und weiter zwischen dem Dreieck Stur und Bremen-Arsten 7 Kilometer Stau, hier mindestens 35 Minuten Zeitverlust. A1 Richtung Osnabrück zwischen dem Bremer Kreuz und Arsten 9 Kilometer Stau, hier kommen 25 Minuten dazu. Vorsicht! Auf der A27 Bremen nach Bremerhaven. Ein kaputtes Fahrzeug hier zwischen Bremen-Hornlehe und Überseestadt. Vorsicht auch auf der 28 Richtung Leer. Da gab es einen Unfall zwischen Harentor und dem Dreieck Oldenburg-West. Und die B437 Rodenkirchen nach Stotel am Ende des Wesertunnels. Da laufen Bergungsarbeiten. Hier ist der rechte Fahrstreifen gesperrt.
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3: Blitzer stehen auf der B437 in Bockhorn, Fahrt Richtung Varel. In Delmenhorst in der Platanenstraße, stadteinwärts kurz vor dem Tunnel. In Empen wird geblitzt, in der Auricher Straße an der alten Kaserne. Dann einer zwischen Holtgast und Esens, danke Daniel fürs Bescheid sagen. Weitere Blitzer in Hude in der Langenberger Straße, in Jade in der Jader Straße, in Leer in der Feldstraße, danke Musa. Blitzer auch in Lilienthal in der Lüninghauser Straße, zwischen Linzwege und Spole in Höhe Petersfeld, in Oldenburg im Meerweg und zwischen Zetel und Neuenburg in der Zeteler Straße. Habt ihr noch mehr gesehen? Staus, Blitzer, Unfälle oder andere Störungen? Dann sagt doch gerne eben Bescheid, telefonisch oder per WhatsApp. Die Nordseewelle Hotline ist die 04931 97 3000. Und wir schauen noch eben auf die Fähren. Der nächste Töverland-Express von Norddeich nach Jüst um 3:30.
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3: Und ich liebe ja Greetsiel, wirklich, da fahren wir so gerne hin, aber so habe ich es noch nie gesehen. Jens Natter hat ein Wimmelbuch über Ostfriesland gezeichnet, Greetsiel ist natürlich auch mit drin, aber auch einige Promis können wir da entdecken. Otto und H.P. Baxter von Scooter zum Beispiel. Also wir blättern gleich mal gemeinsam durch das Wimmelbuch Ostfriesland, das Ganze gegen 14:45 hier bei Nordseewelle.

0: 16 nach 2, die Nordseewelle Feierabendshow ist hier mit Dennis und das weiß ich aus eigener Erfahrung. Wimmelbücher, die sind wirklich der Renner bei kleinen Kindern. Ehrlich, ich weiß gar nicht, wie viel wir davon zu Hause haben, aber eines kommt demnächst garantiert noch dazu. Das Wimmelbuch Ostfriesland. Jens Natter aus Hamburg hat das gezeichnet. Er hat eine Zeit lang bei uns gelebt und auch den einen oder anderen Lieblingsort hier.
1: Ja, ich meine, Greetsee macht schon viel her, ne? Also das ist natürlich schon so die ostfriesische Puppenstube, der kann man sich schlecht entziehen. Persönlich würde ich dann sagen, ist Emden dann doch irgendwie, weil ich da einfach auch die Zeit verbracht habe und auch irgendwie eine gute Studentenzeit hatte. Natürlich ein wichtiger Ort für mich. Ich fand Marienhafe dann auch irgendwie auch sehr interessant halt so mit der Kirche und was man da an Informationen noch mitbekommen hat. Also ich denke mal, es würde wahrscheinlich schon auf Greetsee und Emden hinauslaufen.
0: Ja, also ich finde wirklich vor allem der Greetsee Hafen ist richtig gut getroffen, aber es gibt im Buch auch einige Easter Eggs, also so kleine Überraschungen.
1: Also das mache ich bei all meinen Wimmelbüchern so, wenn man das Cover hat. Auf der Frontseite gibt es immer ein paar Personen, die im Vordergrund stehen und größer dargestellt sind. Das sind im Fall Ostfriesland ist es ein älteres Ehepaar bei einer Teezeremonie und immer zwei Kinder. Die habe ich halt einfach immer als Charakter sozusagen dabei. Dann habe ich ein paar Promis eingebaut. Also klar, bei Emden ist es natürlich Otto, aber auch den viele bisher noch nicht entdeckt haben. Wolfgang Petersen im U-Boot. Also es lohnt sich dann auch immer mal zu gucken, ob man nicht ein paar historische bekannte Gestalten oder ein paar Promis wiederfindet aus der Region.
0: Ja, ich darf euch verraten, der Leraner H.P. Baxter von Scooter ist auch drin und ihr könnt ihn suchen im neuen Ostfriesland-Wimmelbuch von Jens Natter. Das ist ab sofort im Handel.

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14: Ja, einige Schauer sind schon noch drin heute Nachmittag in Friesland. Gerade vielleicht auch mal ein Gewitter. Später aber wird es von Westen her deutlich schöner noch. Da kommt noch häufiger die Sonne raus. Wir haben aktuell 14 Grad auf Jüst, 16 in Marienhafen und in Friedeburg, 17 Grad in Ostdeutsch-Schambeck und in Rastede am Ellanteich. Der Nordseewelle 3-Tage-Trend, da kann man nicht meckern. Es wird schön freundlich die nächsten Tage. Vor allem Samstag ganz viel Sonne dabei, praktisch von morgens bis abends, 24 bis 26 Grad dann dazu, morgen und übermorgen, da kriegen wir maximal 22 Grad. Das nächste Hochwasser vor Bensersiel um 15.14 Uhr.
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15: Ich bin Finn Riebesel-Freund, lieb, schönen guten Tag.
16: Auf Norderney sprechen die Energieminister der Länder seit heute über die Energiewende. Niedersachsens Energieminister Meyer warnt dabei vor einem möglichen Bremskurs aus Berlin. Geplante Änderungen bei Windkraft- und Stromnetzen würden viele Unternehmen verunsichern, so Meyer. Bundeswirtschaftsministerin Reiche hat kurzfristig krankheitsbedingt abgesagt. Ergebnisse der Konferenz soll es am Freitag geben. Unbekannte sind in die Blütenbergschule in Leer eingebrochen und haben dort ordentlich Schaden angerichtet. Die Täter zerstörten Teile des Inventars. Allein dadurch entstand ein Schaden von mehr als 10.000 Euro. Außerdem nahmen sie noch mehrere Sachen mit. Wert der Beute mehrere 1.000 Euro. Jetzt sucht die Polizei Zeugen, die zwischen Samstag und Montag etwas Verdächtiges beobachtet haben. Ein Notruf wegen 2 Menschen im Watt hat heute Vormittag einen größeren Einsatz in Norddeich ausgelöst. Passanten hatten die Männer im Bereich des Campingplatzes weit draußen gesehen und die Feuerwehr alarmiert. Am Ende stellte sich dann heraus, die beiden mussten gar nicht gerettet werden. Es handelte sich um Mitarbeiter eines Netzbetreibers, die dort geplant unterwegs waren. Der Bremer Senat hat über die Ankündigung der Lufthansa beraten, die Flugverbindung Bremen-Frankfurt zum Juli zu streichen. Die CDU sprach von einem Verlust der Wettbewerbsfähigkeit des Wirtschaftsstandortes. Die Wirtschaftsbehörde will nun mit der Lufthansa über einen Erhalt der Strecke sprechen.
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14: 14.32 Uhr besser ankommen mit dem besten Verkehrsservice. A1 Richtung Hamburg zwischen dem Dreieck Stur und Bremen-Arsten. 8 Kilometer Stau, hier kommt eine Dreiviertelstunde dazu. A1 Richtung Osnabrück zwischen dem Bremer Kreuz und Arsten. 8 Kilometer Stau, 25 Minuten extra. Und weiter zwischen Wildeshausen Nord und Ahlhorner Heide. 3 Kilometer Stau, hier nochmal 10 Minuten obendrauf. A27 Richtung Cuxhaven zwischen Bremerhaven Süd und Geestemünde. 2 Kilometer Stau, auch hier braucht ihr etwa 10 Minuten länger. Vorsicht weiterhin auf der A28 in Fahrtrichtung Leer. Da gab es einen Unfall zwischen Harentor und dem Dreieck Oldenburg-West. Und die B437 Rodenkirchen nach Stotel. Am Ende des Wesertunnels laufen Bergungsarbeiten. Hier ist der rechte Fahrstreifen gesperrt.
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14: Einige Blitze aufgebaut. Wir starten auf der B401 in der Küstenkanalstraße. Hier wird geblitzt in Höhe Jeddelo 2. Dann einer auf der B437 in Bockhorn Richtung Varel. In Delmenhorst wird geblitzt. In der Platanenstraße stadteinwärts kurz vor dem Tunnel. In Emden in der Auricher Straße an der alten Kaserne. Blitze auch zwischen Holtgast und Esens. In Hude in der Langenberger Straße, in Jade in der Jaderstraße, in Leer in der Feldstraße. Dann wird geblitzt in Lilienthal in der Lüninghauser Straße. Zwischen Linzwege und Spole steht einer in Höhe Petersfeld. In Oldenburg im Meerweg und zwischen Zetel und Neuenburg hier in der Zeteler Straße. Wenn ihr noch was gesehen habt, Staus, Blitzer, Unfälle oder andere Störungen, alles gerne her zu uns per WhatsApp oder telefonisch. Die Nordseewelle Hotline ist die 04931 97 3000. Und wir schauen noch eben auf die Fähren. Die nächste von Baltrum nach Nesmasil um 15:45.
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14: Fremdwörter lernen mit Dennis gibt's gleich hier zum Fremdwörtertag heute. Bis dahin quinkeliere ich mal ein bisschen vor mich hin. Ich verrate euch dann gleich, was das bedeutet und keine Sorge, ist nichts Unanständiges. Wir schauen nochmal eben schnell zurück auf die Straßen, liebe Autofahrer. Vorsicht, A29 Richtung Ahlhorner Heide zwischen Sandkrug und Badenburg. Da liegen Reifenteile.

0: Der Mittwoch in der Nordseewelle Feierabendshow mit Dennis. Heute übrigens am Fremdwörtertag. Und da habe ich mir gedacht, liefern wir euch doch einfach mal ein paar Tipps für den nächsten Scrabble-Abend. Wisst ihr zum Beispiel, was eine Dachtel ist? Ja, wird manchmal auch als Tachtel bezeichnet und kommt laut Duden aus dem Mittelhochdeutschen. Dart steht für Denken. Daraus hat sich wohl irgendwann mal der berühmte Denkzettel entwickelt. Und am Ende die Dachtel, eine Ohrfeige.
1: Aua!
0: Nächstes Fremdwort, kujonieren. Also du kujonierst mich, das heißt umgangssprachlich, dass ihr unwürdig behandelt oder schikaniert werdet. Vielleicht auch unnötig oder bösartig bedrängt.
2: Es reicht jetzt! Mann!
0: Nee, ganz reicht's noch nicht. Zum Schluss haben wir nämlich noch ein echtes norddeutsches Fremdwort für euch. Quinkelieren, das steht für pfeifen, singen, trällern, zirpen oder zwitschern. Zum Beispiel kann eine Meise im Baum quinkelieren. Und ich finde, das klingt richtig schön. Und bringt beim Scrabble übrigens auch ordentlich Punkte.
1: Ja.

14.53 Uhr, wir schauen mal eben schnell auf die Straßen. Hier ist die Nordseewelle Verkehrszentrale. Ich habe ein paar Meldungen für euch. Einmal die A29 Oldenburg-Wilhelmshaven in beiden Richtungen. Vorsicht bitte zwischen dem Kreuz Oldenburg-Nord und Rastede. Aquaplan in Gefahr. Dann die A29 in Richtung Wilhelmshaven. Da gab es einen Unfall zwischen Varel-Bockhorn und Zetel. Die Unfallstelle ist noch nicht abgesichert. Und Achtung, da liegen auch Gegenstände auf der Fahrbahn. Und die A29 in Richtung Ahlhorner Heide zwischen Sandkrug und Wadenburg. Auch vorsichtig sein. Hier liegen Reifenteile. So, das war's jetzt aber. Vor den Nachrichten noch Coldplay und Beyoncé.

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11: Vorläufig haben wir es noch mit einigen Schauern zu tun, vielleicht auch mal mit kleineren Gewittern. Später aber wird es von Westen her noch deutlich freundlicher. Wir haben aktuell 14 Grad auf Baltrum. 16 Grad sind es in Maumerland und in Gödens. 17 Grad in Oldenburg-Marschweg und in Hamburg an den Landungsbrücken. Der Nordseewelle 3-Tage-Trend sieht richtig gut aus. Da ist eine Menge Sonne dabei. Die nächsten Tage, vor allem Samstag, wird es richtig schön bei 24 bis 26 Grad. Morgen und übermorgen kriegen wir immerhin auch 22 Grad in der Spitze. Das nächste Hochwasser vor Schillig um 15.51 Uhr.
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12: Ich bin Colin Mock. Schönen guten Tag. Ein bezahlbarer Führerschein. Dieses Ziel hat sich die Bundesregierung auf die Agenda gesetzt und heute die Reform dafür auf den Weg gebracht. Vorgesehen sind unter anderem weniger Sonderfahrten, ein kleinerer Theoriefragenkatalog oder auch Übungsfahrten nur mit den Eltern. Verkehrsminister Schnieder betont:
13: Wichtig ist, bei der Verkehrssicherheit werden keine Abstriche gemacht. Wir bleiben auch in dem Rahmen, den die europäische Führerscheinrichtlinie uns vorgibt. Außerdem schaffen wir eine Reihe von bürokratischen Vorgaben ab, die Fahrschulen erfüllen müssen.
12: Das Ganze muss jetzt noch durch Bundestag und Bundesrat. Außerdem hat sich die Bundesregierung auf einen Ausbauplan für den Zivilschutz geeinigt. 10 Milliarden Euro sollen bis Ende des Jahrzehnts zum Beispiel in Ausrüstung, Fahrzeuge und Personal des THW investiert werden. Außerdem soll die Warn-App Nina eine Kartei mit Bunkern oder anderen Schutzräumen bekommen. Die Bundesanwaltschaft hat in München zwei mutmaßliche chinesische Spione festnehmen lassen. Das Ehepaar soll mit einer Masche an wissenschaftliche Daten und Militärtechnologie gekommen sein. So sollen sie Trips nach China für Wissenschaftler in den Bereichen Luft- und Raumfahrttechnik, Informatik und KI organisiert haben. Dort sollten sie Vorträge vor einem angeblich zivilen Publikum halten. Tatsächlich waren es aber Angestellte von staatlichen Rüstungsunternehmen. Ein Rechtsanwalt aus Oldenburg klagt gegen das Bewerbungsverfahren bei der Bremerhavener Bürgermeisterwahl. Er habe selbst kandidieren wollen und will erreichen, dass das Verfahren neu aufgerollt wird. Es sei intransparent und auf Martin Güntner von der SPD zugeschnitten gewesen. Möglicherweise kann Güntner deshalb nicht zum 1. Juli ins Amt starten. Für den SC Freiburg geht es heute um den größten Erfolg der Clubgeschichte. Im Finale der Europa League treffen die Breisgauer in Istanbul auf den englischen Club Aston Villa. Gewinnt Freiburg, spielen sie nächstes Jahr Champions League. Anpfiff ist um 21 Uhr. 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
11: Besser ankommen mit dem besten Verkehrsservice um 2:02. Einiges los. Wir starten auf der A1 Richtung Hamburg zwischen dem Dreieck Stuhl und Bremen-Asten. 9 Kilometer Stau, 40 Minuten mehr. A1 Richtung Osnabrück zwischen dem Bremer Kreuz und Asten. 7 Kilometer Stau, 25 Minuten dazu. Und weiter zwischen Groß-Ippener und Ahlhorner Heide nochmal 7 Kilometer Stau oder stockender Verkehr. Hier kommt eine Viertelstunde oben drauf. A27, Bremen nach Bremerhaven. Zwischen Sebaldsbrück und Bremen-Fahr gab es einen Unfall. Bitte vorsichtig sein. Außerdem zwischen Bremerhaven Süd und Geestemünde 2 Kilometer Stau. Ihr braucht etwa 10 Minuten länger. Weiterhin Vorsicht auf der A28 Richtung Leer. Da gab es einen Unfall zwischen Harentor und dem Dreieck Oldenburg-West. Vorsicht auch auf der A29, Oldenburg-Wilhelmshaven in beiden Richtungen. Aquaplaning zwischen dem Kreuz Oldenburg-Nord und Rastede. A29 Richtung Wilhelmshaven, ein Unfall hier zwischen Farel-Bockern und Zetel. Achtung, da liegen auch Gegenstände auf der Fahrbahn. Die 29 in Richtung Ahlhorner Heide, Reifenteile zwischen Sandkrug und Wadenburg. Und die B437 Rodenkirchen nach Stotel. Am Ende des Wesertunnels laufen immer noch Bergungsarbeiten. Hier ist der rechte Fahrstreifen gesperrt.
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11: Blitzer auf der B401 in der Küstenkanalstraße in Höhe Jeddelo 2. Auf der B437 in Bockhorn, Fahrt Richtung Farel. In Delmenhorst in der Platanenstraße stadteinwärts kurz vor dem Tunnel. In Emden in der Auricher Straße an der alten Kaserne. Blitzer auch zwischen Holtgast und Esens. In Hude in der Langenberger Straße. In Jade in der Jaderstraße. In Lilienthal in der Lüninghauser Straße. Geblitzt wird auch zwischen Linzwege und Spole in Höhe Petersfeld, in Oldenburg im Meerweg und zwischen Zetel und Neuenburg in der Zeteler Straße. Staus, Blitze, Unfälle und andere Störungen. Wenn ihr was gesehen habt, meldet's gerne eben rein per WhatsApp oder telefonisch. Die Nordseewelle Hotline ist die 04931973000. Und der Blick noch auf die Fähren. Die nächste von Baltrum nach Nesmasil um 3:45.
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11: Also ich habe ja auch was länger fürs Studium gebraucht, aber Tennislegende Billie Jean King, die hat's ein bisschen übertrieben. Nach über 60 Jahren hat sie jetzt ihr Geschichtsstudium abgeschlossen. Also merken wir uns, 122 Semester sind jetzt offenbar die neue Maximalstudienzeit. Alles darunter ist okay und sollte nicht kritisiert werden.

0: Clean Bandit, das ist die Nordseewelle Feierabendshow mit Dennis. Und ja, ich habe ja auch ein bisschen länger für mein Studium gebraucht. Über die Gründe reden wir lieber nicht weiter. Aber so lange wie Tennislegende Billie Jean King war es dann eben doch nicht. Also wirklich unfassbar. Die 82-Jährige hat jetzt ihr Geschichtsstudium an der California State abgeschlossen. Mehr als 60 Jahre, nachdem sie sich eingeschrieben hatte. Klar, sie hat natürlich zwischendurch was anderes gemacht. Unter anderem 6-mal Wimbledon gewonnen. Aber 122 Semester Studienzeit. Schon krass. Und deshalb ist hier mal unsere Top 3 der Anzeichen, an denen wir typische Bummelstudenten erkennen.
1: Platz 3.
0: Die Studenten, mit denen sie sich gleichzeitig eingeschrieben haben, sind inzwischen ihre Professoren.
2: Ach du meine Güte.
1: Platz 2.
0: Bummelstudenten verpassen nicht nur ihre Vorlesungen, sondern auch die Semesterferien.
3: Mist.
1: Und hier der ultimative Platz 1.
0: Das deutlichste Anzeichen für Bummelstudenten. Sie haben keine Studentennummer mehr. Sie haben eine Inventur.

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13: Da sind schon noch einige Schauer unterwegs im Nordwesten, aber später wird es auf jeden Fall noch freundlicher bei uns. Da ist auch noch ein bisschen Sonne angesagt heute im späten Nachmittag und heute Abend. Wir haben 14 Grad auf Borkum am Musikpavillon, 15 Grad in Hegen-Riedersiel, 16 in Jade, 17 sind es in Wildeshausen und in Bremen-Leesterdeich. Der Nordseewelle 3-Tage-Trend sieht richtig gut aus. Viel Sonne die nächsten Tage, morgen und übermorgen bei maximal 22 Grad, Samstag dann sogar bei 24 bis 26 Grad. Das nächste Hochwasser vor Hoogsiel um kurz nach 4.
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14: Ich bin Finn Riebesel, Freund lieb. Schönen guten Tag. Auf Norderney geht es bei der Energieministerkonferenz in den kommenden Tagen um die nächsten Schritte bei der Energiewende. Niedersachsens Energieminister Meyer dringt dabei auf stabile Rahmenbedingungen für den weiteren Ausbau von erneuerbaren Energien. Bundeswirtschaftsministerin Reiche musste ihre Teilnahme kurzfristig krankheitsbedingt absagen. Die Staatsanwaltschaft Aurich hat Anklage gegen einen Jugendfußballtrainer aus dem Landkreis erhoben. Demnach soll der Trainer Jungen aus seiner Mannschaft bei Spielen und im Training geschlagen haben. Es geht unter anderem um 88 Fälle von Körperverletzung. Jetzt muss das Amtsgericht Aurich entscheiden, ob es zum Prozess kommt. Am Knotenpunkt Julianenburger Straße, Hafenstraße in Aurich geht aktuell nichts mehr. Die Kreuzung wurde gestern unangekündigt voll gesperrt. Grund sind laut Landkreis kurzfristige Bauarbeiten, die bis heute Abend dauern sollen. Morgen stehen dann zwar noch kleinere Restarbeiten an, dafür muss die Straße aber nicht mehr komplett dicht gemacht werden. Ein Rechtsanwalt aus Oldenburg klagt gegen das Bewerbungsverfahren bei der Bremerhavener Bürgermeisterwahl. Er habe selbst kandidieren wollen und will erreichen, dass das Verfahren neu aufgerollt wird. Es sei intransparent und auf Martin Günther von der SPD zugeschnitten gewesen. Möglicherweise kann Günther deshalb nicht zum 1. Juli ins Amt starten.
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13: Besser ankommen mit dem besten Verkehrsservice um 15.32 Uhr. A1 Richtung Hamburg zwischen dem Dreieck Stur und Bremen-Asten. 8 Kilometer Stau, dreiviertel Stunde Zeitverlust. A1 Richtung Osnabrück zwischen dem Bremer Kreuz und Asten. 7 Kilometer Stau, 20 Minuten extra. Die A27 Bremen nach Bremerhaven zwischen Bremerhaven Süd und Geestemünde. 2 Kilometer Stau, ihr braucht 10 Minuten länger. Vorsicht auf der A29 Oldenburg-Wilhelmshaven in beiden Richtungen. Aquaplaning zwischen dem Kreuz Oldenburg-Nord und Rastede. A29 Fahrtrichtung Wilhelmshaven. 2 Kilometer Stau nach einem Unfall zwischen Varel-Bockon und Zetel. Das kostet euch etwa 25 Minuten. Die 29 in Richtung Ahlhorner Heide zwischen dem Kreuz Oldenburg-Nord und Oldenburg-Hafen. 2 Kilometer Stau, 10 Minuten mehr. B437 Rodenkirchen nach Stotel. Am Ende des Wesertunnels laufen Bergungsarbeiten. Hier ist der rechte Fahrstreifen gesperrt. Und in Norddeich gab es einen Unfall an der Kreuzung Ostermarscher Straße, Norddeicher Straße. Da staut es sich gerade in alle Richtungen. Danke Mone fürs Bescheidsagen.
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13: Blitzer stehen auf der B401 Küstenkanalstraße in Höhe Jeddelo 2. Auf der B437 in Bockhorn Richtung Varel. In Bremen in der Kurt-Schumacher-Allee stadtauswärts. In Delmenhorst in der Platanenstraße stadteinwärts, kurz vor dem Tunnel. Blitzer auch in Emden in der Auricher Straße an der alten Kaserne. Zwischen Holtgast und Esen steht einer. In Hude in der Langenberger Straße. In Jade wird geblitzt, in der Jaderstraße. In Lilienthal, in der Lüninghauser Straße. Dann einer zwischen Linzwege und Spole in Höhe Petersfeld. Blitze auch in Negenmerten Richtung Dunum. Danke Sandra fürs Melden. In Oldenburg wird geblitzt, im Mehrweg. Und der letzte zwischen Zetel und Neuenburg in der Zeteler Straße. Habt ihr noch mehr gesehen? Staus, Blitzer, Unfälle, andere Störungen? Dann meldet das doch gerne eben rein per WhatsApp oder telefonisch. Die Nordseewelle Hotline ist die 04931 97 3000. Und wir schauen noch eben auf die Fähren. Die nächste von Halesiel nach Wangerooge um 17 Uhr.
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13: Ja, und ich stehe weiter fleißig jeden Tag an der Scheibe. Sonntag geht's ja schon los beim Nordsee Dart Masters in Hage. Da treten unsere Hörerin Conny und ich im Nordseewelle-Team an. Und wir verraten euch gleich schon mal die eine oder andere Überraschung, die es da gibt während der Turniertage. Das Ganze gegen 3:45 hier bei Nordseewelle.

0: Ganz ehrlich, ich glaube, ich muss mich langsam ein bisschen beim Training zurücknehmen. Also nicht, weil ich mittlerweile so gut bin. Nee, mir tut einfach der Wurfarm schon richtig weh. Wirklich, jetzt ist die 19 Welle Feierabendshow mit Dennis. Und am Sonntag darf ich ja zusammen mit unserer Hörerin Conny antreten beim Nordsee Dart Masters, einem der größten Amateurturniere in ganz Deutschland. Riesenevent mit 3 Turnieren an 3 Tagen, Einzel und Doppel. Und Organisator Wilm vom SV Hage hat da noch ein paar Specials im Gepäck.
1: Und zwar werden wir das höchste Finish des Tages prämieren, und zwar mit 100 Euro. Und das höchste Finish in diesem Falle kann natürlich auch die 170 sein. Wer den Big Fish rausnimmt, bekommt den Boost von 100 Euro plus nochmal 50 Euro on top, also 150 Euro. Als zweites haben wir noch sogenannte Feature Games im Turnier. Das heißt, wir suchen uns 2 Teams aus oder 4 Teams aus, die auf der Bühne spielen werden. Und da gibt es einfach nochmal jeweils 25 Euro für den höchsten Average und 25 Euro für das höchste Finish.
0: Klingt doch schon mal ganz gut. Aber Wilm, ihr hattet ja mal davon gesprochen, dass man bei euch in Hage am Wochenende vielleicht auch den einen oder anderen Darts-Promi trifft. Seid ihr da schon weiter?
1: Ja, wir sind ein bisschen weiter. Dank unseres Ausstatters möchte ich ihn mal nennen, nämlich Bulls Darts aus Deutschland. Könnte es sein, dass der ein oder andere bekannte Spieler noch kommt, aber wen man auf jeden Fall hier aus Ostfriesland kennt. Dennis Akta wird dabei sein, einer der großen ostfriesischen Spieler. Ein bekannter niederländischer Spieler wird dabei sein. Gertjan Schocker heißt er. Aber mehr möchten wir auch noch nicht verraten, ob da vielleicht doch noch der ein oder andere Großbekannte kommt.
0: Tja, da müsst ihr also schon selber vorbeischauen. Beim Nordsee Dart Masters in Hage von Samstag bis Montag. Anmeldeinfos unter radio-nordseewelle.de.

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20: Ja, ein paar Schauer sind schon noch unterwegs bei uns im Nordwesten. Hier und da vielleicht auch noch mal ein kleineres Gewitter. Aber Besserung ist in Sicht. Ja, jetzt am späten Nachmittag oder spätestens dann auch heute Abend wird's noch insgesamt ganz okay sein bei uns im Nordwesten. Also die Sonne, die zeigt sich durchaus nochmal heute. Wir haben 14 Grad auf Wangerooge, 16 sind's am Großen Meer, 16 Grad auch in Seelenstede und in Oldenburg-Bloerfelde und 17 gemessen in Fischerhude. Der Nordseewelle 3-Tage-Trend, da kann man nicht meckern. Sieht richtig gut aus. Die nächsten Tage wird ja auch mal Zeit, ne, dass so ein bisschen Frühling reinkommt in den Nordwesten. Also morgen schon mal 22 Grad in der Spitze. Freitag auch, da sind immer noch so ein paar mehr Wolken mit dabei. Samstag dagegen Sonne pur, 14 Stunden sind drin und wir kriegen 24 bis 26 Grad. Das nächste Hochwasser vor Wilhelmshaven um 16.21 Uhr.
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21: Ich bin Colin Mock, schönen guten Tag.
10: Weniger Theoriefragen, weniger Pflichtstunden und mehr Fahrstunden am Simulator oder mit den Eltern. Das soll dafür sorgen, dass der Führerschein in Deutschland wieder günstiger wird. Die entsprechende Reform hat die Bundesregierung heute auf den Weg gebracht. Stimmen Bundestag und Bundesrat zu, soll das Ganze ab dem nächsten Jahr gelten. Verkehrsminister Schnieder sagt:
21: Die geplante Reform wird nicht sofort, sondern in einem Prozess Auswirkungen auf die Preise haben. Wir schaffen Möglichkeiten. Was der Führerschein am Ende kostet, wird der Markt regeln. Es wird einfacher werden und deshalb werden auch die Kosten sinken.
10: Die Regierung hat außerdem eine Rieseninvestition in den Zivilschutz beschlossen. 10 Milliarden Euro sollen in den nächsten Jahren unter anderem in mehr als 1000 Spezialfahrzeuge fließen. Außerdem, so Bundesinnenminister Dobrindt:
22: Es geht auch darum, dass wir ein Modernisierungsprogramm für das THW umsetzen mit 3 Milliarden Euro, die in Immobilien, in den Bau, in die bisherigen Strukturen zu gehen, um Modernisierung zu ermöglichen für Personal und für Technik.
10: Egal ob arbeitslos melden, Bürgergeld oder auch Elternzeit beantragen, alles soll in Zukunft von einer zentralen Plattform ausgehen. Eine Expertenkommission der Bundesregierung arbeitet ab sofort daran. Bis Ende nächsten Jahres soll regelmäßig über die sogenannte Sozialplattform beraten werden. Die Staatsanwaltschaft Aurich hat Anklage gegen einen Jugendfußballtrainer aus dem Landkreis erhoben. Demnach soll der Trainer Jungen aus seiner Mannschaft bei Spielen und im Training geschlagen haben. Es geht um fast 90 Fälle von Körperverletzung. Jetzt muss das Amtsgericht Aurich entscheiden, ob es zum Prozess kommt. Es ist das größte Spiel in der Geschichte des SC Freiburg. Der Verein trifft heute im Finale der Fußball-Europa League auf Aston Villa aus England. Es wäre der erste große Titel für die Breisgauer. Anpfiff im Finale von Istanbul ist um 21 Uhr. 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
20: Besser ankommen mit dem besten Verkehrsservice um gleich 4:02. A1 Richtung Hamburg zwischen dem Dreieck Stur und Bremen-Asten. 8 Kilometer Stau. Hier kommt eine Dreiviertelstunde dazu. A1 Richtung Osnabrück zwischen dem Bremer Kreuz und Asten. 7 Kilometer Stau. 20 Minuten mehr. 10 Minuten plus auf der A27 Bremen nach Bremerhaven zwischen Bremerhaven Süd und Geestemünde. 2 Kilometer Stau. Vorsicht weiterhin auf der A29 Oldenburg-Wilhelmshaven in beiden Richtungen. Aquaplaning zwischen dem Kreuz Oldenburg-Nord und Rastede. A29 Richtung Wilhelmshaven zwischen dem Kreuz Oldenburg-Ost und Ohmstede. 3 Kilometer Stau, hier kommen 10 Minuten obendrauf. Außerdem 2 Kilometer Stau zwischen Farel-Bockhorn und Zetel. Das kostet euch auch nochmal 10 Minuten, aber die Unfallstelle hier ist inzwischen geräumt. Und die A29 noch in Richtung Ahlhorner Heide zwischen dem Kreuz Oldenburg-Nord und Oldenburg-Hafen. 2 Kilometer Stau, 10 Minuten mehr. Und dann schauen wir noch auf die Bundesstraßen. B72, leerer Landstraße zwischen Backband und Aurich-Fischteichweg. Dichter Verkehr, 10 Minuten plus. Und 10 Minuten mehr sind es auch auf der B436, Stadtring leer zwischen der Deichstraße und Wehner Norderstraße.
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20: Blitzer stehen auf der B401 Küstenkanalstraße in Höhe Jeddelo 2. Auf der B437 in Bockhorn Richtung Farel. In Bremen der Kurt-Schumacher-Allee stadtauswärts. In Delmenhorst in der Platanenstraße stadteinwärts kurz vor dem Tunnel. In Emden in der Auricher Straße an der alten Kaserne. Blitze auch zwischen Holtgast und Esens. In Hude in der Langenberger Straße. In Jade in der Jader Straße. Zwischen Linzwege und Spole wird geblitzt in Höhe Petersfeld. In Negenmerten in Fahrtrichtung Dunum. In Oldenburg im Mehrweg. Und zwischen Zetel und Neuenburg in der Zeteler Straße. Wenn ihr noch was gesehen habt, Staus, Blitzer, Unfälle, andere Störungen, alles gerne her zu uns per WhatsApp oder telefonisch. Die Nordseewelle Hotline ist die 04931973000. Und der Blick noch auf die Fähren, die nächste von Spiekeroog nach Neuharlinger Siel um 5:30.
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20: Am Weltbienentag heute. Ja, wissen wir alle, wie wichtig die für uns sind. Aber vor allem viele Wildbienenarten sind leider auch stark gefährdet. Da müssen wir was tun. Ein paar Tipps, um den Bienchen zu helfen, liefern wir euch gleich. Unter anderem könntet ihr mal eine Zeit lang aufs Rasenmähen verzichten. Ist ja auch nicht so verkehrt, ne? Kostet ja immer nur Zeit.

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14: Wir haben es nach wie vor mit einigen Schauern oder auch kleineren Gewittern zu tun im Nordwesten. Aber von den Niederlanden her wird es besser. Also es bleibt auf jeden Fall dann jetzt doch öfter trocken im Feierabend. Wir haben 14 Grad auf Spiekeroog aktuell. 16 sind es in Ochtersum in Großen Kneten und in Wilhelmshaven am Marinemuseum. 17 Grad in Hamburg-Waltershof. Der Nordseewelle 3-Tage-Trend, da kann man nicht meckern. Es ist eine ganze Menge Sonne angesagt für die nächsten Tage. Vor allem Samstag. Richtig schönes Wetter. 24 bis 26 Grad. Morgen und übermorgen laufen wir uns so ein bisschen warm. Maximal 22 Grad. Das nächste Hochwasser vor Dornumersiel. Das ist das nächste Niedrigwasser. So ist es richtig. Das nächste Niedrigwasser vor Dornumersiel heute Abend um 21.48 Uhr.
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15: Ich bin Finn Riebesel-Freundlieb. Schönen guten Tag.
16: Auf Norderney sprechen die Energieminister der Länder seit heute über die Energiewende. Niedersachsens Energieminister Meyer warnt dabei vor einem möglichen Bremskurs aus Berlin. Geplante Änderungen bei Windkraft- und Stromnetzen würden viele Unternehmen verunsichern, so Meyer. Bundeswirtschaftsministerin Reiche hat kurzfristig krankheitsbedingt abgesagt. Ergebnisse der Konferenz soll es am Freitag geben. Unbekannte sind in die Blütenberg-Schule in Leer eingebrochen und haben dort ordentlich Schaden angerichtet. Die Täter zerstörten Teile des Inventars. Allein dadurch entstand ein Schaden von mehr als 10.000 Euro. Außerdem nahmen sie noch mehrere Sachen mit. Wert der Beute mehrere tausend Euro. Jetzt sucht die Polizei Zeugen, die zwischen Samstag und Montag etwas Verdächtiges beobachtet haben. Ein Notruf wegen zwei

0: Menschen im Watt hat heute Vormittag einen größeren Einsatz in Norddeich ausgelöst. Passanten hatten die Männer im Bereich des Campingplatzes weit draußen gesehen und die Feuerwehr alarmiert. Am Ende stellte sich dann heraus, die beiden mussten gar nicht gerettet werden. Es handelte sich um Mitarbeiter eines Netzbetreibers, die dort geplant unterwegs waren. Der Bremer Senat hat über die Ankündigung der Lufthansa beraten, die Flugverbindung Bremen-Frankfurt zum Juli zu streichen. Die CDU sprach von einem Verlust der Wettbewerbsfähigkeit des Wirtschaftsstandortes. Die Wirtschaftsbehörde will nun mit der Lufthansa über einen Erhalt der Strecke sprechen.
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4: Besser ankommen mit dem besten Verkehrsservice um 16.32 Uhr. A1 Richtung Hamburg zwischen dem Dreieck Stur und Bremen-Arsten. 8 Kilometer Stau, hier kommt eine Dreiviertelstunde dazu. A1 Richtung Osnabrück zwischen dem Bremer Kreuz und Arsten. 7 Kilometer Stau, 25 Minuten mehr. A27 Bremen nach Bremerhaven zwischen Bremerhaven Süd und Geestemünde. 2 Kilometer Stau, das kostet euch etwa 10 Minuten. Und 10 Minuten mehr auch auf der A29 Richtung Wilhelmshaven zwischen dem Kreuz Oldenburg Ost und Ohmstede. 3 Kilometer Stau.
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4: Blitzer auf der B401 in der Küstenkanalstraße in Höhe Jeddelow 2. Auf der B437 in Bockhorn Richtung Varel. In Bremen in der Kurt-Schumacher-Allee stadtauswärts. In Emden in der Auricher Straße an der alten Kaserne. In Hude in der Langenberger Straße. In Jade wird geblitzt in der Jader Straße. Dann einer zwischen Lenzwege und Spole in Höhe Petersfeld. Blitze auch in Negenmerten in Fahrtrichtung Dunum. In Oldenburg im Mehrweg. Und zwischen Zetel und Neuenburg in der Zeteler Straße. Staus, Blitze, Unfälle und andere Störungen. Wenn ihr was gesehen habt, meldet's gerne eben rein. Am besten per WhatsApp. Die Nordseewelle Hotline ist die 04931 97 3000. Und wir schauen noch eben auf die Fähren. Die nächsten zwischen Bensersiel und Langeoog. In beide Richtungen um 17.30 Uhr.
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4: Also ich hab's mir ja schon angewöhnt, ne? Tanken nur noch kurz vor Mittag, danach, ja, kannst es ja eigentlich vergessen, ne? Du brauchst ja einen Seelsorger, wenn du dann tankst. 12-Uhr-Regel, das ist das Stichwort. Die ist ja vor kurzem eingeführt worden. Problem ist allerdings, laut einer Studie ist vielen Tankstellenbetreibern die neue Regel völlig Wumpe. Also davon ist auch der ADAC zum Beispiel nicht besonders begeistert. Wir schnacken gleich ausführlich drüber nach Musik, unter anderem von Fastboy, Olly Murs und Ray Dalton.

0: Ja, es war sicher gut gemeint, aber so richtig funktionieren will's noch nicht. Die 12-Uhr-Regel an Tankstellen sorgt weiter für Kritik. Hier ist die Nordseewelle Feierabendschau mit Dennis. Und eigentlich dürfen die Tankstellenbetreiber die Preise ja nur noch einmal am Tag erhöhen, um 12 Uhr mittags. Aber dagegen ist offenbar schon tausendfach verstoßen worden. Andreas Hölzel vom ADAC. Jede fünfte Tankstelle hält sich nicht an die 12-Uhr-Regel. Wie heftig sind denn die Verstöße?
1: Die Verstöße sind durchaus schwerwiegend, weil sie das Vertrauen der Verbraucher in die neue Regelung untergraben. Die Markttransparenzstelle beim Bundeskartellamt soll die Einhaltung der neuen 12-Uhr-Regel kontrollieren und Verstöße an die zuständigen Landesbehörden weiterleiten. Allerdings sind nach unseren Informationen immer noch nicht in allen Bundesländern entsprechende Behörden eingerichtet bzw. benannt und Zuständigkeiten damit ungeklärt. Das heißt, dass Verstöße häufig keine Konsequenzen haben. Der ADAC erwartet, dass derartige Verstöße sanktioniert werden, damit sie dann auch nicht mehr attraktiv sind.
0: Ansonsten wäre der ADAC dafür, zur alten Gewohnheit zurückzukehren, aber so lange gilt weiterhin, kurz vor Mittag tanken ist momentan in der Regel am billigsten.

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19: Größere Schauer oder sogar auch noch einzelne Gewitter aktuell noch rund um den Jadebusen im Oldenburger Münsterland und rund um Hamburg. Ansonsten aber nur noch vereinzelt ein paar Tropfen und es wird tatsächlich jetzt noch besser von Westen her. Kommt noch ein bisschen Sonne zu uns rein. Aktuell 14 Grad auf Langeoog, 16 in Neukamperfehn, in Varel und in Oldenburg am Degodehaus, 17 Grad in Bremen-Fahr. Der Nordseewelle 3-Tage-Trend sieht richtig gut aus. Viel Sonne, morgen und übermorgen 22 Grad in der Spitze, Samstag dann sogar 24 bis 26 Grad. Das nächste Niedrigwasser vor Emden, heute Abend um 20 nach 10.
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20: Ich bin Colin Mock. Schönen guten Tag. Ein bezahlbarer Führerschein. Dieses Ziel hat sich die Bundesregierung auf die Agenda gesetzt und heute die Reform dafür auf den Weg gebracht. Vorgesehen sind unter anderem weniger Sonderfahrten, ein kleinerer Theoriefragenkatalog oder auch Übungsfahrten nur mit den Eltern. Verkehrsminister Schnieder betont:
21: Wichtig ist, bei der Verkehrssicherheit werden keine Abstriche gemacht.
6: Wir bleiben auch in dem Rahmen, den die europäische Führerscheinrichtlinie uns vorgibt. Außerdem schaffen wir eine Reihe von bürokratischen Vorgaben ab, die Fahrschulen erfüllen müssen.
20: Das Ganze muss jetzt noch durch Bundestag und Bundesrat. Die Regierung hat außerdem eine Rieseninvestition für den Zivilschutz beschlossen. 10 Milliarden Euro sollen in den nächsten Jahren unter anderem in mehrere tausend Spezialfahrzeuge fließen. Das THW soll mehr Personal und Ausrüstung bekommen. Anträge beim Amt sollen in Zukunft einfacher und vor allem digitaler werden. Um zu klären, wie das gehen soll, tagt ab sofort regelmäßig eine Expertenkommission des Bundes. Ziel ist unter anderem ein Sozialportal, bei dem künftig alle Sozialleistungen beantragt werden können. Arbeitsministerin Baas sagt:
9: Wir wollen, dass die Bürgerinnen und Bürger nur noch einmal ihre Daten dem Staat geben und dann kann, unabhängig welche Behörde am Ende zuständig ist für Leistungen, mit diesen Daten gearbeitet werden. Sie wissen, dass was am meisten nervt bei den Bürgerinnen und Bürgern ist, wenn sie was beantragen, dass sie ihre Daten mehrfach eingeben müssen, dass manchmal mehrere Rückfragen stattfinden. Und das wollen wir alles bündeln, das wollen wir digitaler machen.
20: Der SC Freiburg ist heute im Finale der Fußball-Europa League gefragt. Die Breisgauer treffen in Istanbul auf den englischen Premier League-Club Aston Villa. Freiburg-Kapitän Christian Günther sagt:
21: Es wäre der erste Titel in der Geschichte. Ich glaube, was ganz, ganz Besonderes. Wir werden alles dafür tun, um uns diesen Traum irgendwo zu erfüllen. Für den Verein, für die Fans, für uns selber. Mit das größte Spiel, glaube ich, in der Karriere für uns.
20: Anstoß ist um 21 Uhr. Sollte Freiburg gewinnen, wären sie nächste Saison in der Champions League am Start. 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
19: Besser ankommen mit dem besten Verkehrsservice um 17 Uhr und 3 Minuten. A1 Richtung Hamburg zwischen dem Dreieck Stur und Bremen-Arsten. 9 Kilometer Stau, das kostet euch aktuell etwa eine Stunde. A1 Richtung Osnabrück zwischen dem Bremer Kreuz und Arsten. 8 Kilometer Stau, hier ist es eine halbe Stunde mehr. A27 Bremen nach Bremerhaven zwischen Bremerhaven Süd und Geestemünde. 2 Kilometer Stau, 10 Minuten. Dazu. A29 Richtung Wilhelmshaven zwischen Varel-Bockhorn und Zetel, 2 Kilometer Stau, hier kommt eine Viertelstunde obendrauf. Und Vorsicht auf der A31 Richtung Emden zwischen Riepe und Emden Ost, da steht ein kaputtes Fahrzeug auf dem linken Fahrstreifen.
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19: Blitzer auf der B401 Küstenkanalstraße in Höhe Jeddelow 2. Auf der B437 in Bockhorn Richtung Varel. In Bremen in der Kurt-Schumacher Allee stadtauswärts. In Emden in der Auricher Straße an der alten Kaserne. In Hude in der Langenberger Straße. In Jade in der Jader Straße. Zwischen Linzwege und Spole wird geblitzt in Höhe Petersfeld. In Egenmerten in Fahrtrichtung Dunum. In Oldenburg im Mehrweg. Und der letzte zwischen Zetel und Neuenburg in der Zeteler Straße. Wenn ihr noch was gesehen habt, Staus, Blitzer, Unfälle oder andere Störungen, immer gerne her damit. Am besten per WhatsApp an die Nordseewelle Hotline 04931973000. Und der Blick noch auf die Fähren. Die nächste von Norddeich nach Norderney. Um 17:45.
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19: Ja, und die gute Cher, die wird sich heute vielleicht denken: If I could turn back time. Aber das geht ja nun mal leider nicht. Cher wird heute 80 und wir haben gleich ein paar erstaunliche Funfacts aus ihrem Leben für euch. Unter anderem hält sie einen Musikrekord, den wohl niemand so schnell brechen dürfte.

Whoop, whoop. Oder sollte ich besser sagen, Schub, Schub. Megastar Cher wird heute 80. Also ich könnte jetzt sagen, Teile von ihr werden 80. Mache ich aber nicht. Ist die Nordseewelle Feierabend schon mit Dennis. Und wir verneigen uns vor einer echten Legende der Musik, aber auch vor einer Legende der Schauspielerei. Es gibt nicht mal 10 Leute in der Geschichte, die sowohl einen Nummer 1-Hit in den USA hatten, als auch einen Oscar als Schauspieler oder Schauspielerin gewonnen haben. Cher gehört dazu, genauso wie zum Beispiel Barbara Streisand, Will Smith oder Frank Sinatra. Cher, vielleicht kein Autotune. Ihr Megahit Believe war 1998 ein Pioniersong. Kurz darauf fand der Autotune-Effekt seinen Weg in den Mainstream. Cher ist die einzige Solokünstlerin, die in 7 verschiedenen Jahrzehnten einen Nummer 1-Hit in den USA hatte. Der erste war 1965 I Got You Babe mit ihrem damaligen Ehemann Sonny Bono. Der bisher letzte war 2023 ein Weihnachtslied. DJ Play a Christmas Song, aber das machen wir jetzt nicht. Stattdessen gibt's Lenny Kravitz hier bei Nordseewelle. Das ist Human.

Und da muss ich auch mal kurz dazwischen grätschen. Aktuelle Info aus der Nordseewelle Verkehrszentrale. Ganz besondere Vorsicht bitte auf der A28 Oldenburg leer in beiden Richtungen zwischen Westerstede und Westerstede West. Da sind Leute auf der Fahrt.

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14: Rund um Hamburg sind im Moment noch Gewitter möglich entlang der Wurster Nordseeküste. Da regnet es öfter, einzelne Schauer auch in Friesland und rund um Bremen. Aber von Westen her lockert es immer weiter auf. Heute Abend ist es doch meistens dann trocken im Nordwesten. Wir haben 14 Grad auf Jüst aktuell, 15 sind es in Neuharlingersiel und in Cuxhaven an der Alten Liebe, 16 Grad in Pilsum und in Hude. Der Nordseewelle 3-Tage-Trend, der sieht wirklich richtig gut aus. Schon morgen und übermorgen viel Sonne mit dabei, da allerdings noch ein paar mehr Wolken. Wir kriegen jeweils bis 22 Grad. Samstag dagegen Sonne von morgens bis abends, 24 bis 26 Grad. Das nächste Niedrigwasser vor Halesiel heute Abend um 10 vor 11.
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15: Ich bin Finn Riebesel, Freund lieb. Schönen guten Tag.
16: Auf Norderney geht es bei der Energieministerkonferenz in den kommenden Tagen um die nächsten Schritte bei der Energiewende. Niedersachsens Energieminister Meyer dringt dabei auf stabile Rahmenbedingungen für den weiteren Ausbau von erneuerbaren Energien. Bundeswirtschaftsministerin Reiche musste ihre Teilnahme kurzfristig krankheitsbedingt absagen. Die Staatsanwaltschaft Aurich hat Anklage gegen einen Jugendfußballtrainer aus dem Landkreis erhoben. Demnach soll der Trainer Jungen aus seiner Mannschaft bei Spielen und im Training geschlagen haben. Es geht unter anderem um 88 Fälle von Körperverletzung. Jetzt muss das Amtsgericht Aurich entscheiden, ob es zum Prozess kommt. Am Knotenpunkt Julianenburger Straße, Hafenstraße in Aurich geht aktuell nichts mehr. Die Kreuzung wurde gestern unangekündigt voll gesperrt. Grund sind laut Landkreis kurzfristige Bauarbeiten, die bis heute Abend dauern sollen. Morgen stehen dann zwar noch kleinere Restarbeiten an, dafür muss die Straße aber nicht mehr komplett dicht gemacht werden. Ein Rechtsanwalt aus Oldenburg klagt gegen das Bewerbungsverfahren bei der Bremerhavener Bürgermeisterwahl. Er habe selbst kandidieren wollen und will erreichen, dass das Verfahren neu aufgerollt wird. Es sei intransparent und auf Martin Günther von der SPD zugeschnitten gewesen. Möglicherweise kann Günther deshalb nicht zum 1. Juli ins Amt starten.
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14: Besser ankommen mit dem besten Verkehrsservice um 17.31 Uhr. Zunächst mal ganz besondere Vorsicht bitte auf der A28 Oldenburg-Leer in beiden Richtungen. Zwischen Westerstede und Westerstede-West sind immer noch Leute auf der Fahrbahn. Dann die A1 in Richtung Hamburg zwischen dem Dreieck Stur und Bremen-Asten. 9 Kilometer Stau, 50 Minuten mehr. A1 Richtung Osnabrück zwischen dem Bremer Kreuz und Asten 7 Kilometer Stau. Hier kommen 25 Minuten dazu. Die A27 Bremen nach Bremerhaven zwischen Bremerhaven Süd und Gistem.

0: Gründe. 2 Kilometer Stau, ihr braucht eine Viertelstunde länger. 10 Minuten mehr auf der A29 Richtung Wilhelmshaven zwischen dem Kreuz Oldenburg Ost und Umstede. 3 Kilometer Stau, 10 Minuten wie gesagt obendrauf. Und Vorsicht auf der A31 Richtung Emden. Ein kaputtes Fahrzeug auf dem linken Fahrstreifen zwischen Riepe und Emden Ost.
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0: Blitzer stehen auf der B401 Küstenkanalstraße in Höhe Jeddelo 2. Auf der B437 in Richtung Varel und zwar in Bockhorn. In Bremen wird geblitzt, in der Kurt-Schumacher-Allee stadtauswärts. In Emden in der Auricher Straße an der alten Kaserne. In Hude in der Langenberger Straße. In Jade in der Jaderstraße. Blitze auch zwischen Linzwege und Spole in Höhe Petersfeld. In Egenmerten in Fahrtrichtung Dunum. In Oldenburg im Mehrweg. Und zwischen Zetel und Neuenburg in der Zeteler Straße. Wenn ihr noch was gesehen habt, Staus, Blitze, Unfälle oder andere Störungen, könnt ihr alles gerne melden per WhatsApp am besten. Die Nordseewelle Hotline ist die 04931 97 3000. Und wir schauen noch eben auf die Fähren. Die nächste von Norderney nach Norddeich um 17:45.
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0: Und ich finde das ja super, ne? Diese Wimmelbücher, in denen wir so viele Kleinigkeiten entdecken können. Super für Kinder. Da sind die erstmal ein bisschen beschäftigt. Jens Natter hat jetzt ein neues Wimmelbuch über Ostfriesland rausgebracht. Und gleich erzählt er uns, was da so seine Lieblingsorte und Motive sind. Gegen 17:45 hier bei Nordseewelle. 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

0: Viertel vor sechs. Hier ist die Nordseewelle Feierabendshow mit Dennis. Und das weiß ich aus eigener Erfahrung. Wimmelbücher sind einfach der Renner bei kleinen Kindern. Also ehrlich, ich weiß gar nicht, wie viele wir davon zu Hause haben. Aber es wird demnächst noch eines garantiert dazukommen, nämlich das Wimmelbuch Ostfriesland. Jens Natter hat das gezeichnet. Er hat eine Zeit lang bei uns gelebt im Nordwesten. Und er hat uns verraten, was auf jeden Fall rein musste ins Buch.
1: Ja gut, Emden natürlich wegen dem persönlichen Bezug, weil ich da gewohnt habe. Natürlich dann auch die Städte wie Aurich oder Leer. Die Feenlandschaft fand ich auch relativ typisch. Marienhafe, klar, mit Störtebeker. Es geht mir um eine Mischung zwischen allgemein bekannten Zielen, touristischen Zielen, wie zum Beispiel auch Greziel, aber auch Orte, die dann vielleicht auch einen gewissen historischen Wert haben, wie eben Marienhafe mit der Kirche.
0: Ja, gibt's denn auch so ein persönliches Lieblingsmotiv von dir?
1: Eine positive Überraschung für mich war auf jeden Fall, es gibt eine Wimmelkarte über die ostfriesischen Inseln. Das war so ein bisschen eine Notlösung, weil eigentlich haben die Inseln natürlich mehr verdient als so eine Karte. Aber einige der Inseln haben halt eben schon eigenes Wimmelbuch durch andere Künstler. Und ich finde dafür, dass es eigentlich aus dem Gedanken eines Sammelbildes herausgekommen ist, bin ich mit dem Ergebnis überraschend zufrieden. Also ich finde, das sieht überraschend harmonisch aus.
0: Ja, finden wir übrigens auch. Jens Natter hat ein neues Ostfriesland-Wimmelbuch veröffentlicht, kriegt ihr ab sofort im Handel.

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8: Es ist weiterhin ein bisschen Regen mit dabei noch im Nordwesten. Aber von Westen her lockert es heute Abend noch häufiger auf. Und es bleibt dann auch weitestgehend trocken später. Wir haben 15 Grad auf Norderney am Kurtheater, 16 Grad in Wiesmoor, in Jever, in Oldenburg-Tweebeke und in Hamburg-Rotenburgsort. Der Nordseewelle 3-Tage-Trend, da kann man nicht meckern. Es sieht sehr freundlich aus die nächsten Tage. Morgen und übermorgen schon mal bis 22 Grad. Samstag klettert das Thermometer dann auf 24 bis 26 Grad. Das nächste Niedrigwasser vor Neuharlinger Sihl heute Abend um 22 Uhr.
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9: Ich bin Colin Mock. Schönen guten Abend. Weniger Theoriefragen, weniger Pflichtstunden und mehr Fahrstunden am Simulator oder mit den Eltern. Das soll dafür sorgen, dass der Führerschein in Deutschland wieder günstiger wird. Die entsprechende Reform hat die Bundesregierung heute auf den Weg gebracht. Stimmen Bundestag und Bundesrat zu, soll das Ganze ab dem nächsten Jahr gelten. Verkehrsminister Schnieder sagt:
10: Die geplante Reform wird nicht sofort, sondern in einem Prozess Auswirkungen auf die Preise haben. Wir schaffen Möglichkeiten. Was der Führerschein am Ende kostet, wird der Markt regeln. Es wird einfacher werden und deshalb werden auch die Kosten sinken.
9: Das Interesse an der neuen E-Auto-Prämie des Bundes ist groß. Innerhalb eines Tages sind fast 20.000 Anträge eingegangen, heißt es aus dem Bundesumweltministerium. Seit gestern kann für neue E-Autos und Hybridfahrzeuge eine Förderung beantragt werden. Je nach Einkommen und Fahrzeug gibt es bis zu 6.000 Euro Zuschuss. Egal ob arbeitslos melden, Bürgergeld oder auch Elternzeit beantragen, alles soll in Zukunft von einer zentralen Plattform ausgehen. Eine Expertenkommission der Bundesregierung arbeitet jetzt an der Umsetzung. Bis Ende nächsten Jahres soll regelmäßig über die sogenannte Sozialplattform beraten werden. Arbeitsministerin Baas sagt:
11: Wir wollen Schluss machen mit dem Wirrwarr zwischen den Ebenen, das heißt bei den Leistungen zwischen Bund, Ländern und Kommunen. Und die Digitalisierung ist für uns eine Antwort darauf, für einfachere, schnellere und vor allen Dingen unkomplizierte Lösungen, die die Bürgerinnen und Bürger auch spüren werden.
9: Die Bundesanwaltschaft hatte in München 2 mutmaßliche chinesische Spione festnehmen lassen. Das Ehepaar soll Trips für deutsche Wissenschaftler nach China organisiert haben. Dort sollen sie Vorträge vor einem angeblich zivilen Publikum halten. Tatsächlich waren es aber Angestellte von staatlichen Rüstungsunternehmen. Die Staatsanwaltschaft Aurich hat Anklage gegen einen Jugendfußballtrainer aus dem Landkreis erhoben. Demnach soll der Trainer Jungen aus seiner Mannschaft bei Spielen und im Training geschlagen haben. Es geht um fast 90 Fälle von Körperverletzung. Jetzt muss das Amtsgericht Aurich entscheiden, ob es zum Prozess kommt. Es ist das größte Spiel in der Geschichte des SC Freiburg. Der Verein trifft heute im Finale der Fußball-Europa League auf Aston Villa aus England. Es wäre der erste große Titel für die Breisgauer. Anpfiff im Finale von Istanbul ist um 21 Uhr. 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
8: Besser ankommen mit dem besten Verkehrsservice um 6:02. A1 Richtung Hamburg zwischen dem Dreieck Stur und Bremen-Asten. 7 Kilometer Stau, 40 Minuten Zeitverlust. A1 Richtung Osnabrück zwischen Opusen, Bremen-Mahndorf und Asten. 6 Kilometer Stau, hier kommen 25 Minuten dazu. A27 Bremen nach Bremerhaven zwischen Bremerhaven Süd und Geestemünde. 3 Kilometer Stau, ihr braucht eine Viertelstunde länger. Und dann haben wir noch zwei kaputte Autos. Einmal auf der A28 Richtung Leer, hier auf dem Standstreifen zwischen Westerstede und Westerstede West. Und das andere steht auf der A31 Richtung Emden zwischen Riepe und Emden Ost auf dem linken Fahrstreifen.
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8: Auf der B401 Küstenkanalstraße in Höhe Jeddelow 2. Auf der B437 in Bockhorn Richtung Varel. In Bremen in der Kurt-Schumacher-Allee stadtauswärts. In Empen wird geblitzt in der Auricher Straße an der alten Kaserne. In Hude in der Langenberger Straße. In Jade in der Jader Straße. Blitze auch zwischen Linzwege und Spole in Höhe Petersfeld. In Egenmerten in Fahrtrichtung Dunum. In Oldenburg im Meerweg. Und zwischen Zetel und Neuenburg in der Zeteler Straße.
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8: Macht euch einen entspannten Feierabend mit uns und jetzt auch mit Sia. Das ist Gimme Love.

0: Der Mittwoch in der Nordseewelle Feierabendshow mit Dennis. Heute übrigens am Fremdwörtertag. Und da habe ich mir gedacht, liefern wir euch doch einfach mal ein paar Tipps für den nächsten Scrabble-Abend. Wisst ihr zum Beispiel, was eine Dachtel ist? Ja, wird manchmal auch als Tachtel bezeichnet und kommt laut Duden aus dem Mittelhochdeutschen. Dart steht für Denken. Daraus hat sich wohl irgendwann mal der berühmte Denkzettel entwickelt. Und am Ende die Dachtel, eine Ohrfeige.
1: Aua!
0: Nächstes Fremdwort, kujonieren. Also du kujonierst mich, das heißt umgangssprachlich, dass ihr unwürdig behandelt oder schikaniert werdet, vielleicht auch unnötig oder bösartig bedrängt.
2: Das reicht jetzt! Mann!
0: Nee, ganz reicht's noch nicht. Zum Schluss haben wir nämlich noch ein echtes norddeutsches Fremdwort für euch. Quinkelieren, das steht für pfeifen, singen, trällern, zirpen oder zwitschern. Zum Beispiel kann eine Meise im Baum quinkelieren. Und ich finde, das klingt richtig schön und bringt beim Scrabble übrigens auch ordentlich Punkte.
1: Juhu!

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2: Ja, es sind noch ein paar kleinere Schauer unterwegs im Nordwesten. Allerdings wird das jetzt im Laufe des Abends immer besser. Es bleibt öfter trocken. Wir haben 14 Grad auf Borkum, 16 in Münkebo, in Bockhorn, in Tange und in Bremen-Burglesum. Der Nordseewelle 3-Tage-Trend sieht richtig gut aus. Da ist eine ganze Menge Sonne dabei die nächsten Tage. Vor allem am Samstag wird es richtig schön bei 24 bis 26 Grad. Morgen und übermorgen liegen wir bei maximal 22 Grad. Das ist ja auch nicht so schlecht. Das nächste Niedrigwasser von Norddeich heute Abend um 20 vor 10.
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2: Besser ankommen mit dem besten Verkehrsservice an diesem Mittwochabend. Der staut sich noch auf der A1 in beiden Richtungen an der Baustelle bei Bremen-Asten.
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2: Auf der B401 in der Küstenkanalstraße in Höhe Jeddelow 2. Auf der B437 in Bockhorn, Fahrtrichtung Varel. In Bremen in der Kurt-Schumacher-Allee, stadtauswärts. In Emden wird geblitzt in der Auricher Straße an der alten Kaserne. In Hude in der Langenberger Straße. In Jade in der Jader Straße. Blitze auch zwischen Linzwege und Spole in Höhe Petersfeld. In Negen-Merten in Fahrtrichtung Dunum. In Oldenburg im Mehrweg. Und der letzte zwischen Zetel und Neuenburg in der Zeteler Straße. Hier ist eure Nordseewelle Feierabendshow. Mein Name ist Dennis und das sind Kygo, Khalid und Griffin. 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

0: Ganz ehrlich, ich glaube, ich muss mich langsam ein bisschen beim Training zurücknehmen. Also nicht, weil ich mittlerweile so gut bin. Nee, mir tut einfach der Wurfarm schon richtig weh. Wirklich, jetzt ist die 19 Welle Feierabendshow mit Dennis. Und am Sonntag darf ich ja zusammen mit unserer Hörerin Conny antreten beim Nordsee Dart Masters, einem der größten Amateurturniere in ganz Deutschland. Riesenevent mit 3 Turnieren an 3 Tagen, Einzel und Doppel. Und Organisator Wilm vom SV Hage hat da noch ein paar Specials im Gepäck.
1: Und zwar werden wir das höchste Finish des Tages prämieren, und zwar mit 100 Euro. Und das höchste Finish in diesem Falle kann natürlich auch die 170 sein. Wer den Big Fish rausnimmt, bekommt den Boost von 100 Euro plus nochmal 50 Euro on top, also 150 Euro. Als zweites haben wir noch sogenannte Feature Games im Turnier. Das heißt, wir suchen uns 2 Teams aus oder 4 Teams aus, die auf der Bühne spielen werden. Und da gibt es einfach nochmal jeweils 25 Euro für den höchsten Average und 25 Euro für das höchste Finish.
0: Klingt doch schon mal ganz gut. Aber Wilm, ihr hattet ja mal davon gesprochen, dass man bei euch in Hage am Wochenende vielleicht auch den einen oder anderen Darts-Promi trifft. Seid ihr da schon weiter?
1: Ja, wir sind ein bisschen weiter. Dank unseres Ausstatters möchte ich ihn mal nennen, nämlich Bulls Darts aus Deutschland. Könnte es sein, dass der ein oder andere bekannte Spieler noch kommt, aber wen man auf jeden Fall hier aus Ostfriesland kennt. Dennis Akta wird dabei sein, einer der großen ostfriesischen Spieler. Ein bekannter niederländischer Spieler wird dabei sein. Gertjan Schocker heißt er. Aber mehr möchten wir auch noch nicht verraten, ob da vielleicht doch noch der eine oder andere Großbekannte kommt.
0: Tja, da müsst ihr also schon selber vorbeischauen. Beim Nordsee Dart Masters in Hage von Samstag bis Montag. 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
5: Ich bin Colin Mock. Schönen guten Abend. Ein bezahlbarer Führerschein. Dieses Ziel hat sich die Bundesregierung auf die Agenda gesetzt und heute die Reform dafür auf den Weg gebracht. Vorgesehen sind unter anderem weniger Sonderfahrten, ein kleinerer Theoriefragenkatalog oder auch Übungsfahrten nur mit den Eltern. Verkehrsminister Schnieder betont:
6: Wichtig ist, bei der Verkehrssicherheit werden keine Abstriche gemacht. Wir bleiben auch in dem Rahmen, den die europäische Führerscheinrichtlinie uns vorgibt. Außerdem schaffen wir eine Reihe von bürokratischen Vorgaben ab, die Fahrschulen erfüllen müssen.
5: Das Ganze muss jetzt noch durch Bundestag und Bundesrat. Außerdem hat sich die Bundesregierung auf einen Ausbauplan für den Zivilschutz geeinigt. 10 Milliarden Euro sollen bis Ende des Jahrzehnts zum Beispiel in Ausrüstung, Fahrzeuge und Personal des THW investiert werden. Außerdem soll die Warn-App Nina eine Kartei mit Bunkern oder anderen Schutzräumen bekommen. Anträge beim Amt sollen in Zukunft einfacher und vor allem digitaler werden. Um zu klären, wie das gehen soll, tagt ab sofort regelmäßig eine Expertenkommission des Bundes. Ziel ist unter anderem ein Sozialportal, bei dem künftig alle Sozialleistungen beantragt werden können. Arbeitsministerin Baas sagt:
7: Wir wollen, dass die Bürgerinnen und Bürger nur noch einmal ihre Daten dem Staat geben und dann kann, unabhängig welche Behörde am Ende zuständig ist für Leistungen, mit diesen Daten gearbeitet werden. Sie wissen, dass was am meisten nervt bei den Bürgerinnen und Bürgern ist, wenn sie was beantragen, dass sie ihre Daten mehrfach eingeben müssen, dass manchmal mehrere Rückfragen stattfinden. Und das wollen wir alles bündeln, das wollen wir digitaler machen.
5: Nach dem mit Ebola infizierten US-Arzt kommt jetzt auch seine Familie nach Deutschland. Die Ehefrau und 3 Kinder sollen ebenfalls in der Spezialstation der Berliner Charité untergebracht werden. Der Mediziner hatte sich in der Demokratischen Republik Kongo mit dem Virus infiziert. Für den SC Freiburg geht es heute um den größten Erfolg der Clubgeschichte. Im Finale der Europa League treffen die Breisgauer in Istanbul auf den englischen Club Aston Villa. Gewinnt Freiburg, spielen sie nächstes Jahr Champions League. Anpfiff ist um 21 Uhr. 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
1: Ich bin Colin Mock. Schönen guten Abend. Weniger Theoriefragen, weniger Pflichtstunden und mehr Fahrstunden am Simulator oder mit den Eltern. Das soll dafür sorgen, dass der Führerschein in Deutschland wieder günstiger wird. Die entsprechende Reform hat die Bundesregierung heute auf den Weg gebracht. Stimmen Bundestag und Bundesrat zu, soll das Ganze ab dem nächsten Jahr gelten. Verkehrsminister Schnieder sagt:
2: Die geplante Reform wird nicht sofort, sondern in einem Prozess Auswirkungen auf die Preise haben. Wir schaffen Möglichkeiten. Was der Führerschein am Ende kostet, wird der Markt regeln. Es wird einfacher werden und deshalb werden auch die Kosten sinken.
1: Die Regierung hat außerdem eine Rieseninvestition für den Zivilschutz beschlossen. 10 Milliarden Euro sollen in den nächsten Jahren unter anderem in mehrere tausend Spezialfahrzeuge fließen. Das THW soll mehr Personal und Ausrüstung bekommen. Egal ob arbeitslos melden, Bürgergeld oder auch Elternzeit beantragen, alles soll in Zukunft von einer zentralen Plattform ausgehen. Eine Expertenkommission der Bundesregierung arbeitet jetzt an der Umsetzung. Bis Ende nächsten Jahres soll regelmäßig über die sogenannte Sozialplattform beraten werden. Arbeitsministerin Baas sagt:
3: Wir wollen Schluss machen mit dem Wirrwarr zwischen den Ebenen, das heißt bei den Leistungen zwischen Bund, Ländern und Kommunen. Und die Digitalisierung ist für uns eine Antwort darauf, für einfachere, schnellere und vor allen Dingen unkomplizierte Lösungen, die die Bürgerinnen und Bürger auch spüren werden.
1: Das Interesse an der neuen E-Auto-Prämie des Bundes ist groß. Innerhalb eines Tages sind fast 20.000 Anträge eingegangen, heißt es aus dem Bundesumweltministerium. Seit gestern kann für neue E-Autos und Hybridfahrzeuge eine Förderung beantragt werden. Je nach Einkommen und Fahrzeug gibt es bis zu 6.000 Euro Zuschuss. Der SC Freiburg ist heute im Finale der Fußball-Europa League gefragt. Die Breisgauer treffen in Istanbul auf den englischen Premier League-Club Aston Villa. Freiburg-Kapitän Christian Günther sagt:
4: Es wäre der erste Titel in der Geschichte. Ich glaube, was ganz, ganz Besonderes. Wir werden alles dafür tun, um uns diesen Traum irgendwo zu erfüllen. Für den Verein, für die Fans, für uns selber. Mit das größte Spiel, glaube ich, in der Karriere für uns.
1: Anstoß ist um 21 Uhr. Sollte Freiburg gewinnen, wären sie nächste Saison in der Champions League am Start. 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
1: Ich bin Colin Mock. Schönen guten Abend. Ein bezahlbarer Führerschein. Dieses Ziel hat sich die Bundesregierung auf die Agenda gesetzt und heute die Reform dafür auf den Weg gebracht. Vorgesehen sind unter anderem weniger Sonderfahrten, ein kleinerer Theoriefragenkatalog oder auch Übungsfahrten nur mit den Eltern. Verkehrsminister Schnieder betont:
2: Wichtig ist, bei der Verkehrssicherheit werden keine Abstriche gemacht. Wir bleiben auch in dem Rahmen, den die europäische Führerscheinrichtlinie uns vorgibt. Außerdem schaffen wir eine Reihe von bürokratischen Vorgaben ab, die Fahrschulen erfüllen müssen.
1: Das Ganze muss jetzt noch durch Bundestag und Bundesrat. Die Regierung hat außerdem eine Rieseninvestition in den Zivilschutz beschlossen. 10 Milliarden Euro sollen in den nächsten Jahren unter anderem in mehr als 1000 Spezialfahrzeuge fließen. Außerdem, so Bundesinnenminister Dobrindt:
3: Es geht auch darum, dass wir ein Modernisierungsprogramm für das THW umsetzen mit 3 Milliarden Euro, die in Immobilien, in den Bau, in die bisherigen Strukturen zu gehen, um Modernisierung zu ermöglichen für Personal und für Technik.
1: Anträge beim Amt sollen in Zukunft einfacher und vor allem digitaler werden. Um zu klären, wie das gehen soll, tagt ab sofort regelmäßig eine Expertenkommission des Bundes. Ziel ist unter anderem ein Sozialportal, bei dem künftig alle Sozialleistungen beantragt werden können. Die Staatsanwaltschaft Aurich hat Anklage gegen einen Jugendfußballtrainer aus dem Landkreis erhoben. Demnach soll der Trainer Jungen aus seiner Mannschaft bei Spielen und im Training geschlagen haben. Es geht um fast 90 Fälle von Körperverletzung. Jetzt muss das Amtsgericht Aurich entscheiden, ob es zum Prozess kommt. Panne im britischen Radio. Dort hat ein Sender König Charles versehentlich für tot erklärt. Hintergrund war wohl ein technischer Fehler, heißt es. Mittlerweile hat sich der Sender entschuldigt und Entwarnung gegeben. Charles ist wohlauf und aktuell zu Besuch in Nordirland. 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
3: Ich bin Anna Löwer. Schönen guten Abend.
4: Der Führerschein soll günstiger werden und dafür hat die Bundesregierung jetzt eine Reform auf den Weg gebracht. Was ist denn da genau geplant, Jana Klonikowski?
5: Also damit der Führerschein günstiger wird, soll der Weg dahin weniger kompliziert werden. Und dabei soll unter anderem Online-Theorieunterricht, ein kleinerer Theorie-Fragenkatalog, weniger Pflichtfahrten und mehr Fahrstunden am Simulator oder mit den Eltern helfen. Fahrlehrer und TÜV-Verband halten nicht viel von diesen Plänen. Sie fürchten, dass die Verkehrssicherheit darunter leiden wird. Jetzt muss das Ganze noch durch Bundestag und Bundesrat. Wenn alles ohne Verzögerung läuft, sollen die neuen Regeln ab dem nächsten Jahr greifen.
4: 10 Milliarden Euro für den Zivilschutz. Auch diese Rieseninvestition hat die Regierung nun beschlossen. Mit dem Geld sollen in den nächsten Jahren unter anderem mehr als 1.000 Spezialfahrzeuge angeschafft werden. Das THW soll mehr Personal und Ausrüstung bekommen. Egal ob arbeitslos melden, Bürgergeld oder auch Elternzeit beantragen, alles soll in Zukunft von einer zentralen Plattform ausgehen. Eine Expertenkommission der Bundesregierung arbeitet ab sofort an der sogenannten Sozialplattform. Bis Ende nächsten Jahres soll nun regelmäßig beraten werden. Arbeitsministerin Baas sagt:
6: Wir wollen Schluss machen mit dem Wirrwarr zwischen den Ebenen, das heißt bei den Leistungen zwischen Bund, Ländern und Kommunen. Und die Digitalisierung ist für uns eine Antwort darauf, für einfachere, schnellere und vor allen Dingen unkomplizierte Lösungen, die die Bürgerinnen und Bürger auch spüren werden.
4: Nach dem mit Ebola infizierten US-Arzt kommt nun auch seine Familie nach Deutschland. Die Ehefrau und die vier Kinder sollen ebenfalls in der Spezialstation der Berliner Charité untergebracht werden. Der Mediziner war mit seiner Familie in der Demokratischen Republik Kongo und hatte sich dort mit dem Virus infiziert. Panne im britischen Radio. Dort hatte ein Sender König Charles versehentlich für tot erklärt. Hintergrund war wohl ein technischer Fehler, heißt es. Mittlerweile hat sich der Sender entschuldigt und Entwarnung gegeben. Charles ist wohlauf, er ist zurzeit zu Besuch in Nordirland. 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
2: Ich bin Anna Löwer. Schönen guten Abend. Weniger Theoriefragen, weniger Pflichtstunden, mehr Fahrstunden am Simulator oder mit den Eltern. Das soll dafür sorgen, dass der Führerschein günstiger wird. Die entsprechende Reform hat die Bundesregierung jetzt auf den Weg gebracht. Stimmen Bundestag und Bundesrat zu, soll das Ganze ab dem nächsten Jahr gelten. Verkehrsminister Schnieder sagt:
3: Die geplante Reform wird nicht sofort, sondern in einem Prozess Auswirkungen auf die Preise haben. Wir schaffen Möglichkeiten. Was der Führerschein am Ende kostet, wird der Markt regeln. Es wird einfacher werden und deshalb werden auch die Kosten sinken.
2: 10 Milliarden Euro für den Zivilschutz. Auch diese Rieseninvestition hat die Regierung jetzt beschlossen. Mit dem Geld sollen in den nächsten Jahren unter anderem mehr als 1.000 Spezialfahrzeuge angeschafft werden. Außerdem, so Bundesinnenminister Dobrindt:
4: Es geht auch darum, dass wir ein Modernisierungsprogramm für das THW umsetzen mit 3 Milliarden Euro, die in Immobilien, in den Bau, in die bisherigen Strukturen zu gehen, um Modernisierung zu ermöglichen für Personal und für Technik.
2: Egal ob arbeitslos melden, Bürgergeld oder auch Elternzeit beantragen, alles soll in Zukunft von einer zentralen Plattform ausgehen. Eine Expertenkommission der Bundesregierung arbeitet ab sofort an der sogenannten Sozialplattform. Bis Ende nächsten Jahres soll nun regelmäßig beraten werden. Auch die Familie des mit Ebola infizierten US-Arztes kommt nach Deutschland. Sie sollen ebenfalls in der Berliner Charité in Quarantäne kommen. Die US-Regierung hatte Deutschland um Hilfe gebeten. Der Mediziner lebt mit seiner Frau und den 4 Kindern in der Demokratischen Republik Kongo und hatte sich dort infiziert. Russland und China wollen weiter eng zusammenarbeiten. Das haben Kreml-Chef Putin und der chinesische Staatschef Xi betont. Xi warnte außerdem indirekt vor einem zu großen Einfluss der USA. US-Präsident Trump war erst vor wenigen Tagen zu Besuch in China. Der SC Freiburg hat die Sensation verpasst. Das Finale in der Europa League haben die Freiburger verloren. 0:3 stand es am Ende gegen Aston Villa. 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
1: Ich bin Anna Löwer. Schönen guten Abend.
2: Der Führerschein soll günstiger werden und dafür hat die Bundesregierung jetzt eine Reform auf den Weg gebracht. Was ist denn da genau geplant, Jana Klonikowski?
3: Also damit der Führerschein günstiger wird, soll der Weg dahin weniger kompliziert werden. Und dabei soll unter anderem Online-Theorieunterricht, ein kleinerer Theorie-Fragenkatalog, weniger Pflichtfahrten und mehr Fahrstunden am Simulator oder mit den Eltern helfen. Fahrlehrer und TÜV-Verband halten nicht viel von diesen Plänen. Sie fürchten, dass die Verkehrssicherheit darunter leiden wird. Jetzt muss das Ganze noch durch Bundestag und Bundesrat. Wenn alles ohne Verzögerung läuft, sollen die neuen Regeln ab dem nächsten Jahr greifen.
2: 10 Milliarden Euro für den Zivilschutz. Auch diese Rieseninvestition hat die Regierung nun beschlossen. Mit dem Geld sollen in den nächsten Jahren unter anderem mehr als 1.000 Spezialfahrzeuge angeschafft werden. Das THW soll mehr Personal und Ausrüstung bekommen. Egal ob arbeitslos melden, Bürgergeld oder auch Elternzeit beantragen, alles soll in Zukunft von einer zentralen Plattform ausgehen. Eine Expertenkommission der Bundesregierung arbeitet ab sofort an der sogenannten Sozialplattform. Bis Ende nächsten Jahres soll nun regelmäßig beraten werden. Arbeitsministerin Baas sagt:
4: Wir wollen Schluss machen mit dem Wirrwarr zwischen den Ebenen, das heißt bei den Leistungen zwischen Bund, Ländern und Kommunen. Und die Digitalisierung ist für uns eine Antwort darauf, für einfachere, schnellere und vor allen Dingen unkomplizierte Lösungen, die Bürgerinnen und Bürger auch spüren werden.
2: Aus der Traum vom ersten internationalen Titel. Der SC Freiburg hat das Europa-League-Finale gegen Aston Villa verloren. Mit 0:3 mussten sich die Freiburger geschlagen geben. Damit nimmt der SC kommende Saison auch nicht an der Champions League teil. Bei der Eishockey-WM in der Schweiz hat das deutsche Team einen ersten Punkt geholt, aber knapp gegen Titelverteidiger USA verloren, mit 3:4 nach Penalty-Schießen. Damit bleibt noch eine kleine Chance aufs Viertelfinale. 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
1: Ich bin Anna Löwer. Die Bundesregierung beteiligt sich mit 40% am deutsch-französischen Rüstungskonzern KNDS. Das wurde aus Regierungskreisen bekannt. Das Unternehmen baut unter anderem den Kampfpanzer Leopard 2. Mit dem Einstieg erhält Deutschland bei wichtigen Entscheidungen dieselben Rechte wie der französische Staat. In den nächsten Jahren soll der deutsche Anteil dann wieder auf 30% sinken. Wie viel der Bund für die Beteiligung bezahlt, ist noch nicht bekannt. Der Führerschein soll günstiger werden und dafür hat die Bundesregierung jetzt eine Reform auf den Weg gebracht. Was ist denn da genau geplant, Jana Klonikowski?
2: Also damit der Führerschein günstiger wird, soll der Weg dahin weniger kompliziert werden. Und dabei soll unter anderem Online-Theorieunterricht, ein kleinerer Theorie-Fragenkatalog, weniger Pflichtfahrten und mehr Fahrstunden am Simulator oder mit den Eltern helfen. Fahrlehrer und TÜV-Verband halten nicht viel von diesen Plänen. Sie fürchten, dass die Verkehrssicherheit darunter leiden wird. Jetzt muss das Ganze noch durch Bundestag und Bundesrat. Wenn alles ohne Verzögerung läuft, sollen die neuen Regeln ab dem nächsten Jahr greifen.
1: Außerdem hat sich die Bundesregierung auf einen Ausbauplan für den Zivilschutz geeinigt. 10 Milliarden Euro sollen bis Ende des Jahrzehnts zum Beispiel in Ausrüstung, Fahrzeuge und Personal des THW investiert werden. Außerdem soll die Warn-App Nina eine Kartei mit Bunkern oder anderen Schutzräumen bekommen. Der SC Freiburg hat die Sensation verpasst. Das Finale in der Europa League haben die Freiburger verloren. 0:3 stand es am Ende gegen Aston Villa. Die Enttäuschung der Mannschaft ist groß, sagt Trainer Julian Schuster bei RTL nach dem Spiel. Aber
3: dieser heutige Tag ist für uns eine Erfahrung, aus der werden wir lernen, aus der werden wir besser werden. Heute hier 90 Minuten, ist alles immer möglich in einem Spiel. Wir haben es nicht gebracht, aber es wird uns stärker machen.
1: Bei der Eishockey-WM in der Schweiz hat das deutsche Team einen ersten Punkt geholt, aber knapp gegen Titelverteidiger USA verloren, mit 3:4 nach Penalty-Schießen. Damit bleibt noch eine kleine Chance aufs Viertelfinale. 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
1: Ich bin Anna Löwer. Die Rentenkommission der Bundesregierung schlägt laut einem Bericht der Bild-Zeitung vor, das Renteneintrittsalter schrittweise auf 70 Jahre zu erhöhen. Die Anhebung soll demnach bis Anfang der 2060er Jahre erfolgen. Außerdem empfiehlt das Gremium, das Rentenniveau von derzeit 48 auf 46% zu senken. Damit sollen die Finanzen der gesetzlichen Rentenversicherung stabilisiert werden. Die offiziellen Vorschläge will die Kommission Ende Juni vorstellen. Die Bundesregierung steigt beim Rüstungskonzern KNDS ein. Aus Regierungskreisen wurde bekannt, dass der Anteil 40% betragen soll. Das deutsch-französische Unternehmen baut unter anderem den Kampfpanzer Leopard 2. Weniger Theoriefragen, weniger Pflichtstunden, mehr Fahrstunden am Simulator oder mit den Eltern. Das soll dafür sorgen, dass der Führerschein günstiger wird. Die entsprechende Reform hat die Bundesregierung jetzt auf den Weg gebracht. Stimmen Bundestag und Bundesrat zu, soll das Ganze ab dem nächsten Jahr gelten. Verkehrsminister Schnieder sagt:
2: Die geplante Reform wird nicht sofort, sondern in einem Prozess Auswirkungen auf die Preise haben. Wir schaffen Möglichkeiten. Was der Führerschein am Ende kostet, wird der Markt regeln. Es wird einfacher werden und deshalb werden auch die Kosten sinken.
1: Panne im britischen Radio. Dort hatte ein Sender König Charles versehentlich für tot erklärt. Hintergrund war wohl ein technischer Fehler, heißt es. Mittlerweile hat sich der Sender entschuldigt und Entwarnung gegeben. Charles ist wohlauf, er ist zurzeit zu Besuch in Nordirland. Der SC Freiburg hat die Sensation verpasst. Das Finale in der Europa League haben die Freiburger verloren. 0:3 stand es am Ende gegen Aston Villa. Die deutsche Eishockey-Nationalmannschaft hat ein vorzeitiges WM-Aus abgewendet. Das DEB-Team verliert gegen die USA mit 3:4 nach Penaltyschießen. Weil es zum Ende der regulären Spielzeit aber 3:3 steht, bekommt Deutschland seinen ersten Punkt und hat noch die Chance aufs Viertelfinale. 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